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2: Ich weiß, dass es viele Vorteile gibt von Menschen, die Schlager nicht hören. Aber alle, die bisher zu den Konzerten von mir gekommen sind, waren danach so, kann man machen.
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1: 6 Uhr. Ich bin Gisa Weber. Guten Morgen. In der schwarz-roten Koalition knirscht es gewaltig. Trotzdem wollen Union und SPD die Reformen bald umsetzen. Das berichtet die ARD nach dem Koalitionsausschuss. Konkrete Ergebnisse sollen heute noch bekannt gegeben werden. Streit gab es zuletzt über Rente, Pflege und den Umgang mit der AfD. Hunderte Menschen haben in Berlin an die Opfer der Hamas-Attacke auf Israel vor 3 Jahren erinnert. In der Innenstadt gab es eine Gedenkveranstaltung. Auch im Bundestag war der Angriff der Hamas-Terroristen Thema. Parlamentspräsidentin Klöckner rief zum Kampf gegen Antisemitismus auf. Die Bremer Polizei warnt aktuell vor falschen Wasserwerkern. Die Betrüger haben es vor allem auf ältere Menschen abgesehen. In mindestens 5 Fällen waren sie bisher erfolgreich und stahlen unter anderem eine Goldkette und 2 Haustürschlüssel. Einem 94-Jährigen gelang es, die Männer aus seiner Wohnung zu vertreiben. Die deutsche Fußballnationalmannschaft rutscht in der Weltrangliste weiter ab. Aktuell steht das DFB-Team in dem FIFA-Ranking auf Platz 13. Einen Platz schlechter als bisher. Unter Neubundestrainer Klopp gab es in 4 Spielen nur einen Sieg. Erster bleibt Spanien vor Argentinien und Frankreich.
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4: Kurz nach 6 und es geht rein in euren hoffentlich vorletzten Arbeitstag der Woche. Wir starten mit guter Laune und positiven Vibes in diesem Donnerstag. Und dafür haben wir natürlich passende Musik für euch rausgesucht. Hier ist Alessa mit 20.000 Meilen für euch. Schönen guten Morgen.
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Mit Musik von Kerstin Ott geht's rein in euren Donnerstagmorgen. Hier ist eure Radio Roland Morning Show und das ist natürlich der beste neue Schlagermix. Und mit ein bisschen Energie geht's hoffentlich in euren Arbeitstag. In Form von Musik machen wir auf jeden Fall jede Menge Energie und zwar von unserem Dancing Star 2026. Hier ist Anna-Karina Wojcik mit Unzensiert für euch. Kommt gut rein in den Donnerstag, ihr Lieben.

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2: Der überraschende Rückzug von Ryanair vom Bremer Airport hat bei Politik und Flughafenleitung für viel Kritik gesorgt. Frederik Domdey aus der Redaktion. Alle machen sich Sorgen, was jetzt passiert.
3: Wirtschaftssenatorin Christina Vogt wirft der Airline vor, ihre Marktmacht für Forderungen auszunutzen, die den Flughafen dauerhaft belasten würden. Bremen habe Ryanair um die Wiederaufnahme abgesagter Gespräche gebeten, werde auf die Forderungen aber nicht eingehen. Bremen wirbt nun um andere Fluggesellschaften und prüft die wirtschaftlichen Folgen. Mit dem Aus von Ryanair verliert der Airport rund 400.000 Passagiere pro Jahr.
2: Wie funktioniert das? In der Stadtbibliothek Lea Heide in Bremerhaven starten jetzt Workshops zu Technik, Robotik und Programmieren für verschiedene Altersgruppen. Kinder können zum Beispiel spielerisch lernen, wie Elektrogeräte funktionieren, indem diese in Einzelteile zerlegt werden. Für alle ab 50 wird ein KI-Workshop angeboten. Bremerhaven ist Deutschlands recyclingpapierfreundlichste Stadt 2026. Beim Papieratlas-Wettbewerb setzte sich die Seestadt gegen 113 weitere Städte durch. In Verwaltung, Schulen und Hausdruckerei verwendet sie zu 100% Papier mit dem blauen Engel. Das spart gegenüber Frischfaserpapier jährlich mehr als 3,4 Millionen Liter Wasser und 770.000 Kilowattstunden Energie.
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6: Kurz nach 6:30 und zusammen starten wir in diesen herbstlichen Oktoberdonnerstag. Also dauert es auch nicht mehr lange bis zum Wochenende, nur noch heute und hoffentlich auch nur noch morgen. Dann ist die Woche geschafft und ihr könnt euch ein bisschen entspannen. Mit dem besten neuen Schlagermix versüßen wir euch jetzt aber auch schon mal so ein bisschen den Morgen. Helene Fischer gibt's für euch.
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0: Das ist euer Radio Roland Schlagermorgen mit Musik von DJ Herzbeat und Sarah. Mit den beiden sorgen wir hoffentlich bei euch schon für die ersten Wochenend-Vibes hier, auch am Donnerstag. Und natürlich wollen wir, dass ihr auch heute mit einem Lächeln in den Tag starten könnt. Deswegen gibt's jetzt eine neue Folge, die Welt in 30 Sekunden für euch. Und dieses Mal dreht sich wirklich alles um den lieben Freundeskreis.
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2: Der perfekte Freundeskreis besteht aus einem guten Handwerker.
3: Deine Heizung macht Geräusche, ich komm nachher kurz rum, bin eh in der Gegend, das kriegen wir schnell wieder hin.
2: So ein Satz, den normale Menschen nur aus Märchen kennen. Dann brauchen wir die steinreiche Freundin, die zwischendurch zu dir sagt:
4: Du wirkst so gestresst, du kannst gern mal 3 Wochen in meine riesige Finca auf Mallorca, die steht ja eh leer.
2: Dazu dann der Profikoch, der dich immer zum Essen einlädt, der Steuerberater für deine Steuererklärung, die Psychotherapeutin für mentale Hilfe rund um die Uhr und vielleicht noch ein Urologe, den du so beim Abendessen ganz locker fragen kannst.
5: Du, meine Hoden fühlen sich so taub an. Kannst du mir vorm Nachtisch gerade noch mal kurz in die Hose gucken?
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1: 7 Uhr. Ich bin Gisa Weber. Guten Morgen. Union und SPD wollen ihre Reformen bald umsetzen. Das berichtet die ARD. Über konkrete Ergebnisse des Koalitionsausschusses soll heute informiert werden. Zuletzt hatten Streit über Rente und Pflege die Koalition ausgebremst. Auch der Umgang mit der AfD dürfte Thema im Kanzleramt gewesen sein. Wir müssen Antisemiten in die Schranken weisen. Das hat Bundestagspräsidentin Klöckner am 3. Jahrestag des Hamas-Angriffs auf Israel betont. Extremisten wollen, dass wir uns an die Stigmatisierung von Juden gewöhnen. Die Mehrheit der Deutschen mache das aber nicht mit, so Klöckner weiter. Mittlere und kleine Einkommen entlasten. Das ist das Ziel der geplanten Reform der Einkommenssteuer. Heute berät der Bundestag erstmals über die Pläne. Finanziert werden soll das durch eine leicht höhere Steuerbelastung für sehr hohe Einkommen. Ab einer 250.000 Euro im Jahr. Nach einer Serie von aufgebrochenen Zigarettenautomaten sind in Bremerhaven 3 Männer festgenommen worden. Sie sollen für Aufbrüche unter anderem im Landkreis Cuxhaven sowie im Bremer Umland verantwortlich sein. Der Schaden geht in die Hunderttausende. Die Polizei hat 8 Wohnungen durchsucht.
2: Jetzt haben wir es 7:01.
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2: Der Donnerstag wird eher ungemütlich. Immer mal wieder sind Schauer möglich bei maximal 15 Grad. Aktuell haben wir 13. Aber es ist zum Glück nicht die ganze Zeit so grau. Im Laufe des Tages kann auch mal kurz die Sonne rauskommen.
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2: Wir starten auf der A1 Osnabrück Richtung Bremen. Zwischen dem Dreieck Stur und Asten haben wir 5 Kilometer Stau. Und Stop and Go gibt es heute Morgen auf der A270 Blumenthal Richtung Ipol. Zwischen St. Magnus und Ipol sind es 3 Kilometer. Auf der B75 Delmenhorst Richtung Bremen haben wir nochmal zwischen Delmenhorst, Stinkgras und Huchting 4 Kilometer Stau. Ansonsten sind die Straßen erstmal frei für euch, aber Blitze habt ihr noch entdeckt. Und die stehen auf der A1 Bremen Richtung Osnabrück vor der Abfahrt Asten. Aber auch in Bremen beim Autobahnzubringer Himmeling in Richtung Osnabrück. 2 Blitzer im Landkreis Oldenburg habt ihr noch entdeckt. Einmal beim Ortsausgang Wildeshausen bei der Gärtnerei und zwar in Richtung Kleinen Kneten. Und dann auch nochmal in Kleinen Kneten selbst, dann aber in Richtung Wildeshausen. Danke an unsere Radio Roland Radar Reporter Marie, Peter und Pierre fürs Anrufen und Bescheid sagen. Wenn ihr auch noch was habt, unsere kostenlose Stau- und Blitzer-Hotline ist die 0800 77 11 700.
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2: Gemeinsam geht's in diesen neuen Oktobertag und für euren Start in den Donnerstag spielen wir euch natürlich wieder den besten neuen Schlagermix. Ihr schmeißt also erstmal ganz gemütlich eure Kaffeemaschine an und dann geht's so langsam los in Richtung Arbeitstag. Es gibt jetzt erstmal Musik von Wolkenfrei für euch und euch allen einen schönen guten Morgen.
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0: So klingt euer Radio Roland Schlagermorgen am Donnerstag. 7:10 haben wir es und das waren gerade Fantasy für euch. Aber jetzt heißt es erstmal wieder, eure Meinung zählt.
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0: Auch an diesem Dienstag seid ihr wieder gefragt und habt in der Hand, welcher Schlager um 9:45 hier bei uns im Radio läuft. Und dafür könnt ihr jetzt in unserer Radio Roland Insta-Story ganz einfach für euren Favoriten abstimmen. Wollt ihr heute Du bist alles, was ich will von Ramon Roselli und Nelson Müller?
2: Du bist alles, was ich will, der schönste Song.
0: Oder seid ihr doch lieber für Anni Perker mit Lass mich nie mehr los?
3: Lass mich nie mehr los.
0: Ihr entscheidet und euren Gewinnersong gibt's dann um 9:45.
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0: 17 Minuten nach 7, hier ist euer Radio Roland Schlagermorgen mit Musik von Maite Kelly. Und wir haben natürlich wieder fleißig recherchiert für euch. Deswegen erzählen wir euch jetzt mal das Neueste aus der Schlagerwelt.
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0: Es ist vollbracht. Mit diesen Worten hat Gigi Anderson seine ganz persönliche Geschichte jetzt tatsächlich zu Papier gebracht. Seine angekündigte Biografie ist jetzt fertig und Fans können sich schon auf das Frühjahr 2027 freuen. In dem Buch will Gigi Anderson nämlich auf sein Leben und seine jahrzehntelange Karriere zurückblicken. Da dürfte einiges zusammenkommen. Er steht ja schließlich schon ganz viele Jahre auf der Bühne und hat dabei einiges erlebt. Jetzt ist das Manuskript also fertig und der nächste Schritt steht an. Im Frühjahr 2027 soll die Biografie erscheinen. Einen ganz genauen Termin gibt es jetzt noch nicht, aber lange müssen sich die Fans ja anscheinend nicht mehr gedulden. Wir halten euch auf jeden Fall auf dem Laufenden.
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3: Heute starten die Tarifverhandlungen in der Metall- und Elektroindustrie für den Bezirk Küste. Dazu gehören Bremen und Niedersachsen. Die Verhandlungen betreffen auch rund 12.000 Beschäftigte im Bremer Mercedes-Werk. Die Gewerkschaft IG Metall fordert 5% mehr Geld. Knapp 14 Millionen Euro für Bremerhavens Infrastruktur. Der Magistrat hat beschlossen, weitere Bundesmittel für dringend benötigte Sanierungen einzusetzen. Ein Schwerpunkt liegt auf Straßen, Brücken sowie Geh- und Radwegen. Auch 4 Kitas profitieren von dem Paket. Dazu kommen 400.000 Euro für die digitale Infrastruktur an Schulen. Nach 3 Großbränden in Zeven im Landkreis Rothenburg ist die Polizei mit zusätzlichen Kräften im Einsatz und bittet weiter um Hinweise. Die Ermittlungen richten sich gegen Unbekannt. Ein konkreter Tatverdacht besteht bisher nicht. Die beiden Schwerverletzten sind auf dem Weg der Besserung.
4: Gleich 3 Minuten nach 7:30.
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4: Mit maximal 15 Grad wird's heute frischer bei uns in Bremen und leider auch ein bisschen nasser. Wir starten nämlich mit Regen in den Tag und über den Tag können auch immer ein paar mehr Schauer dabei sein. Ansonsten wechseln sich Wolken mit ein bisschen Sonne ab. Aktuell haben wir 13 Grad am Bremer Roland.
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4: Vorsicht bitte auf der B213 in Richtung Dermenhorst. Zwischen Aschenstedt und Berettdorf gab es nämlich einen Unfall. Außerdem ist ordentlich was los auf der A1 Osnabrück Richtung Bremen. Zwischen dem Dreieck Stur und Aasten haben wir 5 Kilometer Stau. Stop and Go gibt's auf der B75 Delmenhorst Richtung Bremen. Zwischen dem Dreieck Delmenhorst und der Stefanibrücke haben wir gerade 9 Kilometer. Außerdem habt ihr auch schon Blitze entdeckt. Die stehen unter anderem auf der A1 Bremen Richtung Osnabrück vor der Abfahrt Aasten. In Bremen beim Autobahnzubringer Hemeling wird in Richtung Osnabrück geblitzt und ihr habt auch noch 2 Blitzer im Landkreis Oldenburg entdeckt. Einmal am Ortsausgang Wildeshausen bei der Gärtnerei und zwar in Richtung Kleinenkneten und in Kleinenkneten auch selbst nochmal, dann aber in Richtung Wildeshausen. Danke an Marie, Peter und Pierre, unsere Radio Roland Radar Reporter, fürs Melden. Und wenn ihr auch noch was habt, dann ruft gerne an. Unsere kostenlose Stau- und Blitzer-Hotline ist die 0800 77 11 700.
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4: Es ist schon wieder Donnerstag. Hoffentlich hattet ihr bisher eine entspannte Arbeitswoche und vielleicht hilft ja auch ein bisschen der beste neue Schlagermix, um auch heute wieder ein bisschen besser in den Tag zu starten. Musik von Sonja Liebing gibt's jetzt für euch. Einen schönen guten Morgen. Hey.

0: 20 vor 8 am Donnerstagmorgen. Hier ist eure Morning Show bei Radio Roland mit Musik von Helene Fischer. Und dass eine berufliche Karriere, vor allem in kreativen Berufen, nicht immer nur bergauf und erfolgreich läuft, das weiß vor allem einer, Matthias Reim. Nach seinem ersten riesigen Erfolg mit Verdammt, ich lieb dich, hat er es ordentlich krachen lassen, sagen wir mal so. Irgendwann ging es geldtechnisch dann ganz schön bergab in die Millionenschulden. Doch auch da schaffte er es dann wieder raus. Und auch wenn er die Zeit damals alles andere als schön fand und wahrscheinlich nicht wieder empfehlen würde, weiß er es sehr zu schätzen, dass ihm das passiert ist.
1: Meine Misserfolge oder auch meine Pleite, ich bin ja nicht weggelaufen. Ich habe gesagt, okay, das ist so. Ja, dann habe ich es in meinen Songs verarbeitet. Und dann habe ich das oftmals überdacht, auch das, was die Leute denken und sagen, ey, der hat sich wieder hochgearbeitet. Ja, und da habe ich natürlich auch gleich einen Song daraus gemacht. Wer nie durch Scherben ging, hat nie gelebt. Wenn du Glück hast, das kannst du ja auch nur erkennen, weil du vorher es nicht hattest. Wenn du immer Glück hast und immer glücklich bist, dann siehst du das doch gar nicht mehr.
0: Ist auf jeden Fall ein berechtigter Punkt. Wir hoffen aber trotzdem mal für ihn, dass er nicht nochmal so heftig auf den Boden knallt. Seine Songs knallen genug und das reicht eigentlich auch. Überzeugt euch gerne selbst. Hier ist jetzt Matthias Reim mit Die Sterne lügen für euren Donnerstagmorgen. Moin zusammen.

Mit einem Kultschlager von Andreas Martin geht's in euren Donnerstagmorgen. Gleich 10 vor 8 und ab dem 20. Oktober wird bei der Reality-TV-Serie The Power auf ProSieben mal wieder getäuscht, taktiert und um die Macht gekämpft. Die zweite Staffel geht nämlich an den Start und dieses Mal sogar mit einem Radio-Roland-Schlagerstar. Joey Heidle ist nämlich Teil vom Cast und tritt unter anderem gegen zum Beispiel Mark Terenzi, Lukas Cordalis oder auch Iris Katzenberger an. Für alle, die gerade nicht so ganz genau wissen, worum es in der Serie eigentlich geht, ich versuche mich irgendwie kurz zu fassen. Also, wir haben insgesamt 14 Reality-Stars, die leben gemeinsam in einer Villa und jede Woche wird im Prinzip heimlich einer von ihnen zu einem sogenannten Powerplayer bestimmt. Er oder sie darf dann eben andere mit Vorurteilen oder Nachteilen an die anderen verteilen. Die wissen aber gar nicht Bescheid davon, wer die Macht genau hat. Es geht also im Prinzip um ganz viel Taktik, um Lügen, um Manipulation und aber auch um Allianzen, bis am Ende der oder die beste Strategin eben gewinnt. Wir sind auf jeden Fall gespannt, wie Joey sich dabei schlagen wird, ob er so ein guter Lügner ist. Wir hoffen eigentlich nicht, aber wir wollen natürlich, dass er auch sich gut durchsetzen kann. Wir werden euch auf jeden Fall darüber berichten. Jetzt gibt's aber erstmal seine Musik. Hier ist Joey Heidle.

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1: 8 Uhr. Ich bin Gisa Weber. Guten Morgen. In der schwarz-roten Koalition knirscht es gewaltig. Trotzdem wollen Union und SPD die Reformen bald umsetzen. Das berichtet die ARD nach dem Koalitionsausschuss. Konkrete Ergebnisse sollen heute noch bekannt gegeben werden. Streit gab es zuletzt über Rente, Pflege und den Umgang mit der AfD. Wir müssen Antisemiten in die Schranken weisen. Das hat Bundestagspräsidentin Klöckner am 3. Jahrestag des Hamas-Angriffs auf Israel betont. Extremisten wollen, dass wir uns an die Stigmatisierung von Juden gewöhnen. Die Mehrheit der Deutschen mache das aber nicht mit, so Klöckner weiter. Im Bundestag geht es heute um mögliche Entlastungen bei der Einkommenssteuer. Die sollen vor allem Haushalten mit kleinen und mittleren Einkommen helfen. Besonders Familien sollen profitieren. Innerhalb der Koalition ist das Vorhaben allerdings umstritten. Abgestimmt wird heute noch nicht. Ihr Fall hatte in Spanien landesweite Massenproteste und eine politische Krise ausgelöst. Die 87-jährige Mari Carmen Abascal ist nach ihrer Zwangsräumung in Madrid gestorben. Nach gescheiterten Wohnungsgesetzen kündigte Premier Sanchez Neuwahlen an.
2: Jetzt haben wir es 8:01.
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2: Mit grauen Wolken geht's in den Donnerstag. Heute ist es eher ungemütlich und auch nass. Die Sonne kann zwar zwischendurch im Laufe des Tages mal rauskommen, aber so wirklich durchsetzen kann sie sich bei maximal 15 Grad heute nicht. Aktuell haben wir 13 Grad am Bremer Roland.
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2: Es ist einiges los auf den Straßen. Wir fangen an mit den Warnmeldungen. Vorsicht, ein Unfall auf der A29 Ahlhorner Heide Richtung Oldenburg zwischen Großenkneten und Wadenburg. Außerdem liegen Gegenstände auf der A29 Oldenburg Richtung Wilhelmshaven, und zwar zwischen Fedderwaden und Wilhelmshaven. Und die B213 Delmhorst Richtung Kloppenburg. Zwischen dem Abzweig nach Brettdorf und Simmerhausen gab es einen Unfall. Hier sind gerade Reinigungsarbeiten, deswegen ist auch nur eine Spur frei. Auf der A1 Osnabrück Richtung Bremen haben wir zwischen dem Dreieck Stur und Asten 6 Kilometer Stau. Und auf der A29 Ahlhorner Heide Richtung Oldenburg zwischen Großenkneten und Wadenburg 3 Kilometer. Stop and Go haben wir auf der B75 Delmenhorst Richtung Bremen. Zwischen dem Dreieck Delmenhorst und der Stefanibrücke sind es 9 Kilometer. Blitzer habt ihr entdeckt, die stehen auf der A1 Bremen Richtung Osnabrück vor der Abfahrt Asten. In Bremen beim Autobahnzubringer Himmeling in Richtung Osnabrück und 2 Blitzer im Landkreis Oldenburg. Einmal am Ortsausgang Wildeshausen bei der Gärtnerei in Richtung Kleinkneten und nochmal in Kleinkneten, dann aber in Richtung Wildeshausen. Danke an Marie, Peter und Pierre, unsere Radio Roland Radar Reporter, fürs Melden. Wenn ihr auch noch was habt, dürft ihr gerne anrufen. Unsere kostenlose Stau- und Blitzer-Hotline ist die 0800 77 11 700.
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2: Rein geht's in den Donnerstag. Wir arbeiten uns mal wieder gemeinsam durch den Tag. Und für so ein bisschen Energie am Morgen, vielleicht ja auch schon auf der Arbeit, brauchen wir gute Musik. Die kriegt ihr von Achim Petri hier im besten neuen Schlagermix. Einen schönen guten Morgen.
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0: 9:09. Das war gerade Anna-Maria Zimmermann für euch in eurer Radio Roland Morning Show. Und das Kind einer berühmten Person sein, das ist wahrscheinlich Fluch und Segen zugleich. Jolina Drews kennt das Spiel als Tochter vom König von Mallorca, Jürgen Drews. Doch jetzt, wo ihr Papa so langsam älter wird, merkt sie immer mehr, wie gerne sie mit ihm und dem, was er geleistet hat, in Verbindung gebracht wird. Das hat sie jetzt vor kurzem auch mal in einem Interview erzählt.
1: Und ich finde es auch immer voll schön, wenn mich Leute auf ihn ansprechen und sagen, ey, ich habe mit seinem Papa dann und dann dort und dort gesehen. Ich denke mir immer, ey, voll schön eigentlich. Und ich freue mich auch total, dass ich so in seine Fußstapfen irgendwo ein bisschen treten darf und dass ich, dass er vielleicht auch bei mir dann noch vieles nochmal miterleben kann.
0: Und mit Sicherheit wird er mindestens genauso stolz sein wie sie auf ihn. Überzeugt euch auch gerne selbst von ihrem Können. Hier ist jetzt nämlich Jolina Drews für euch im besten neuen Schlagermix mit Durch und Durch.

0: Howard Carpendale mit Das größte Glück der Welt. Um 17 Minuten nach 8. Hier ist euer Radio Roland Schlager morgen am Donnerstag. Und für euch haben wir natürlich mal wieder den neuesten Klatsch und Tratsch in der Schlagerwelt rausgefunden.
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0: Vanessa Mai erlebt gerade einen wahr gewordenen Albtraum und das sogar noch auf ihrer eigenen Tour. Wird ihr Auto aufgebrochen und einfach mal komplett leergeräumt. Die Diebe haben dabei jede Menge mitgenommen, ob Koffer, Kreditkarten, Reisepässe oder eben auch Sachen, die sie eigentlich für ihre Auftritte braucht. Der materielle Schaden liegt einfach bei mehreren tausend Euro. Aber noch schlimmer findet Vanessa eigentlich, dass auch persönliche Sachen wie private Fotos und sogar ein Glücksklee aus ihrem Portemonnaie gestohlen wurde, wo man sich fragen muss, warum nimmt man sowas? Sie macht sich inzwischen einfach mega viele Vorwürfe, weil sie ausnahmsweise mal Wertsachen über Nacht im Auto gelassen hat. Aber zum Glück ist niemand verletzt und ihre Tour konnte trotz des Diebstahls weitergehen. Ein Schock hat sie trotzdem noch.

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3: Der überraschende Rückzug von Ryanair vom Bremer Airport hat bei Politik und Flughafenleitung für viel Kritik gesorgt. Frederik Domdey aus der Redaktion. Alle machen sich Sorgen, was jetzt passiert.
4: Wirtschaftssenatorin Christina Vogt wirft der Airline vor, ihre Marktmacht für Forderungen auszunutzen, die den Flughafen dauerhaft belasten würden. Bremen habe Ryanair um die Wiederaufnahme abgesagter Gespräche gebeten, werde auf die Forderungen aber nicht eingehen. Bremen wirbt nun um andere Fluggesellschaften und prüft die wirtschaftlichen Folgen. Mit dem Aus von Ryanair verliert der Airport rund 400.000 Passagiere pro Jahr.
3: Wie funktioniert das? In der Stadtbibliothek Lea Heide in Bremerhaven starten jetzt Workshops zu Technik, Robotik und Programmieren für verschiedene Altersgruppen. Kinder können zum Beispiel spielerisch lernen, wie Elektrogeräte funktionieren, indem diese in Einzelteile zerlegt werden. Für alle ab 50 wird ein KI-Workshop angeboten. Bremerhaven ist Deutschlands recyclingpapierfreundlichste Stadt 2026. Beim Papieratlas-Wettbewerb setzte sich die Seestadt gegen 113 weitere Städte durch. In Verwaltung, Schulen und Hausdruckerei verwendet sie zu 100% Papier mit dem blauen Engel. Das spart gegenüber Frischfaserpapier jährlich mehr als 3,4 Millionen Liter Wasser und 770.000 Kilowattstunden Energie.
5: 3 Minuten nach 8:30.
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5: Der Donnerstag wird eher ungemütlich. Immer mal wieder sind Schauer möglich bei maximal 15 Grad. Aktuell haben wir 13 am Bremer Roland. Zum Glück ist es aber nicht die ganze Zeit extrem grau. Im Laufe des Tages kommt nämlich auch noch mal kurz die Sonne raus.
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5: Geht los mit einer Warnmeldung von der A270. Vorsicht, da haben wir eine Ölspur Blumenthal Richtung Ihrpol und zwar zwischen Bremen-St. Magnus und der B74 Bremen-Nord. Vorsicht auch bitte in beiden Richtungen auf der A281 in Bremen. In Höhe Bremen-Neustadt läuft nämlich ein Schwan. Und die B213 Delmhorst Richtung Kloppenburg. Zwischen dem Abzweig nach Brettdorf und Simmerhausen gab es einen Unfall. Hier sind gerade Reinigungsarbeiten, deswegen ist nur eine Spur frei. Außerdem haben wir auf der A1 Osnabrück Richtung Bremen zwischen dem Dreieck Stur und Arsten 6 Kilometer Stau und in der Gegenrichtung zwischen Uphusen-Bremen-Mahndorf und Hemeling nochmal 4 Kilometer Stop and Go vor der Baustelle. Stau haben wir auch auf der A29 Alhorner Heide Richtung Oldenburg, zwischen Großenkneten und Wadenburg sind es 3 Kilometer. Und immer wieder Stop and Go auf der B75, B6 Delmhorst Richtung Bremen, zwischen dem Dreieck Delmenhorst und der A27 Bremen-Überseestadt. Geblitzt wird auf der A1 Bremen Richtung Osnabrück vor der Abfahrt Arsten, auf der B75 Bremen Richtung Delmenhorst nach der Tankstelle, in Bremen beim Autobahnzubringer Himmeling und zwar in Richtung Osnabrück und 2 Blitzer stehen noch im Landkreis Oldenburg. Einmal am Ortsausgang Wildeshausen bei der Gärtnerei und zwar in Richtung Kleinen Kneten und dann nochmal in Kleinen Kneten in Richtung Wildeshausen. Danke an Marie, Peter und Pierre, unsere Radio Roland Radarreporter, fürs Melden. Wenn ihr auch noch was habt, unsere kostenlose Stau- und Blitzer-Hotline ist die 0800 77 11 700.
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5: Zum Start in den Donnerstag spielen wir euch natürlich wieder den besten neuen Schlagermix. Und deswegen gibt's jetzt Musik von Alessa für euch auf der Arbeit, zu Hause oder einfach noch am Frühstückstisch. Genießt den Tag und lasst euch nicht stressen. Das Wochenende dauert ja zum Glück nicht mehr allzu lange, bis es vor der Tür steht.
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0: Laura Wilde um 20 vor 9 hier bei eurem Radio Roland Schlagermorgen. Und jetzt heißt es mal wieder, eure Meinung zählt, denn bei uns dürft ihr natürlich auch ein bisschen mitentscheiden.
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0: Auch an diesem Dienstag seid ihr wieder gefragt und habt in der Hand, welcher Schlager um kurz nach 10:30 hier bei uns im Radio läuft. Und dafür könnt ihr jetzt in unserer Radio Roland Insta-Story ganz einfach für euren Favoriten abstimmen. Wollt ihr heute Du bist alles, was ich will von Ramon Roselli und Nelson Müller?
2: Du bist alles, was ich will, der schönste Song, den ich je sehe.
0: Oder seid ihr doch lieber für Anni Perker mit Lass mich nie mehr los?
3: Lass mich nie mehr los.
0: Ihr entscheidet und euren Gewinnersong gibt's dann um kurz nach 10:30.
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4: Hallo.

0: 9:40 Uhr. Hier ist eure Morningshow am Donnerstag bei Radio Roland mit Musik von unserer Schlagerqueen Helene Fischer. Und letzten Freitag ist der Krammemarkt in Oldenburg endlich wieder gestartet. Heißt also, endlich wieder Achterbahn fahren und danach leckere Snacks gönnen. Wir mussten euch natürlich direkt mal nach euren bisherigen Highlights fragen.
1: Also mein Highlight ist tatsächlich die Wilde Maus. Jedes Jahr wieder. Das ist das Karussell. Das gehört immer mit dazu.
2: Die verrückte Farm fand ich gut. Auch in meinem Alter ist das bestimmt mal ganz witzig, da Spaß zu haben.
3: Ich finde den Look auf jeden Fall, den neuen Turm, den Aussichtsturm, den 360 Grad, sehr, sehr cool. Also absolutes Highlight, glaube ich, dieses Jahr.
0: Klingt ja alles sehr vielversprechend. Also wenn ihr auch noch eine kleine Runde auf dem Markt drehen wollt, bis zum 11. Oktober habt ihr noch die Möglichkeit.

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6: 9 Uhr. Ich bin Gisa Weber. Guten Morgen. Konstruktive Sitzung und gute Stimmung. Viel mehr ist nach dem Treffen des Koalitionsausschusses bisher nicht bekannt geworden. Die Spitzen von Union und SPD sind am Abend zusammengekommen, um über die Wahlen in Sachsen-Anhalt und Berlin und den weiteren Reformkurs zu sprechen. Hunderte Menschen haben in Berlin an die Opfer der Hamas-Attacke auf Israel vor 3 Jahren erinnert. In der Innenstadt gab es eine Gedenkveranstaltung. Auch im Bundestag war der Angriff der Hamas-Terroristen Thema. Parlamentspräsidentin Klöckner rief zum Kampf gegen Antisemitismus auf. Nach einem möglichen Lungenpestfall fordert die Weltgesundheitsorganisation Details von Russland. In Sibirien ist eine 28-jährige Mitarbeiterin eines Pestinstituts gestorben. Der Kreml bestreitet Berichte über eine Infektion der Laborantin. Für eine Risikobewertung fehlen der WHO noch wichtige Angaben. Die Planungen für den Neubau der Weserbrücke auf der A1 liegen vorerst auf Eis. Die Autobahn GmbH stellt der Deges dafür bisher nicht genug Geld bereit. Die alte Brücke wird noch bis Ende nächsten Jahres saniert. Bis dahin müssen Autofahrer dort mit Staus und weniger Fahrspuren rechnen.
7: Gleich 9:02.
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7: Mit maximal 15 Grad wird es frischer bei uns in Bremen als die letzten Tage und auch nasser. Wir starten mit Regen in den Tag und auch über die nächsten Stunden sind immer mal wieder Schauer und ordentlich Wind mit dabei. Ansonsten wechseln sich Wolken mit ein bisschen Sonne im Laufe des Tages ab.
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7: Vorsicht, ein Plastikteil liegt auf der A1 Bremen Richtung Hamburg zwischen Stuckenborstel und Bokel. Vorsicht auch bitte auf der A1 Osnabrück Richtung Bremen. Zwischen Groß-Ippenau und Delmenhorst Ost befindet sich nämlich noch eine ungesicherte Unfallstelle. Außerdem gibt es noch eine Ölspur auf der A270 in Blumenthal Richtung Irpol zwischen Bremen-St. Magnus und der B74 Bremen-Nord. Auf der A1 Osnabrück Richtung Bremen staut es sich auch noch. Zwischen dem Dreieck Stur und Asten sind es gerade 6 Kilometer. Und auch in der Gegenrichtung dauert es länger. Zwischen Uphusen-Bremen-Mahndorf und Hemeling nochmal 4 Kilometer Stop and Go vor der Baustelle. Auf der B75, B6, Delmenhorst Richtung Bremen haben wir zwischen dem Dreieck Delmenhorst und der A27 Bremen-Überseestadt immer wieder Stop and Go. Und geblitzt wird auch schon fleißig auf der A1 Bremen Richtung Osnabrück vor der Abfahrt Asten. Auf der A281 bei der Abfahrt Bremen-Neustadt und zwar stadteinwärts. Auf der B75 Bremen Richtung Delmenhorst direkt nach der Tankstelle. Aber auch in Bremen beim Autobahnzubringer Hemeling in Richtung Osnabrück. 2 Blitzer im Landkreis Oldenburg habt ihr auch noch entdeckt. Beim Ortsausgang Wildeshausen bei der Gärtnerei in Richtung Kleinen Kneten und auch selbst in Kleinen Kneten, dann aber in Richtung Wildeshausen. Danke an Marie, Carina, Peter und Pierre, unsere Radio Roland Radar Reporter, fürs Melden. Wenn ihr auch noch was habt, unsere kostenlose Stau- und Blitze-Hotline ist die 0800 77 11 700.
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7: Ob bei der Arbeit oder auch noch mal zu Hause, hoffentlich startet ihr in einen entspannten Donnerstag und ihr dürft auch gerne ein bisschen das Radio lauter drehen, denn es gibt jetzt Musik von Claudia Jung für euch hier im besten neuen Schlagermix. Schön, dass ihr dabei seid. Hey!

0: 11 Minuten nach 9. Das waren gerade die Schlagerpiloten für euch hier im Radio Roland Schlagermorgen. Und auf Instagram, da schwelgt Andrea Berg gerade wieder in Erinnerungen an die Zeiten, bei denen man für neue Songs und auch Alben wirklich alle Radiosender damals abgeklappert hat, um Werbung zu machen. Heute ist das eher eine Seltenheit, eigentlich ziemlich schade. Das findet auch Andrea selber.
1: Es war spannend, weil du warst auch wirklich von zu Hause weg und hast so all diese Menschen getroffen und da hast du deine CD, stell dir mal vor, deine erste eigene CD und du bringst die und fährst dann im Auto und hörst zum ersten Mal dein Lied im Radio, im Autoradio und denkst, boah, unglaublich.
0: Ja, aber wer weiß, man sagt ja ganz oft, alles kommt irgendwann wieder. Vielleicht ja eben auch die guten alten Promotouren. Wir würden uns auf jeden Fall sehr darüber freuen, wenn Andrea uns hier in Bremen besuchen würde.

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0: So klingt eure Radio Roland Morning Show am Donnerstagmorgen. 19 Minuten nach 9. Das heißt, es wird also wieder Zeit, euch zu verraten, was bei unseren Schlagerstars alles so los ist.
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0: Eine Geschichte, die Olaf der Flipper bisher nur für sich behalten hat. Vor 25 Jahren litt er unter Darmkrebs.
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0: Darüber spricht er jetzt in seiner Biografie Papa, erzähl doch mal, zum allerersten Mal öffentlich. Damals wurde bei einer Routineuntersuchung nämlich Blut im Stuhl entdeckt und kurz darauf gab es dann die Diagnose. Olaf musste sofort operiert werden und bekam anschließend sogar eine Chemotherapie. Trotzdem, das müsst ihr euch vorstellen, stand er 3 Wochen später wieder mit den Flippers auf der Bühne und zog seine Tournee weiter durch. Alles nur, damit keiner irgendwas davon mitbekommt. Aber jetzt will er auf jeden Fall mit seiner Geschichte Menschen nämlich daran erinnern, wie wichtig Vorsorge ist. Richtig stark.
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6: Heute starten die Tarifverhandlungen in der Metall- und Elektroindustrie für den Bezirk Küste. Dazu gehören Bremen und Niedersachsen. Die Verhandlungen betreffen auch rund 12.000 Beschäftigte im Bremer Mercedes-Werk. Die Gewerkschaft IG Metall fordert 5% mehr Geld. Knapp 14 Millionen Euro für Bremerhavens Infrastruktur. Der Magistrat hat beschlossen, weitere Bundesmittel für dringend benötigte Sanierungen einzusetzen. Ein Schwerpunkt liegt auf Straßen, Brücken sowie Geh- und Radwegen. Auch 4 Kitas profitieren von dem Paket. Dazu kommen 400.000 Euro für die digitale Infrastruktur an Schulen. Nach 3 Großbränden in Zeven im Landkreis Rothenburg ist die Polizei mit zusätzlichen Kräften im Einsatz und bittet weiter um Hinweise. Die Ermittlungen richten sich gegen Unbekannt. Ein konkreter Tatverdacht besteht bisher nicht. Die beiden Schwerverletzten sind auf dem Weg der Besserung.
7: Kurz nach 9:30.
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7: Mit grauen Wolken geht's in den Donnerstag. Heute ist es eher ungemütlich, nass und windig. Die Sonne kann zwar zwischendurch mal rauskommen, aber sich im Laufe des Tages auch nicht wirklich durchsetzen. Das alles bei maximal 15 Grad. 13 sind's aktuell am Bremer Roland.
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7: Vorsicht, eine Ölspur auf der A270, Blumenthal Richtung Irpol. Das Ganze ist zwischen Bremen-St. Magnus und der B74 Bremen-Nord. Außerdem müsst ihr generell ein bisschen mehr Zeit einplanen auf der A1 in Bremen. Da haben wir in beiden Richtungen vor der Baustelle auf der Weserbrücke nämlich Stau. Auf der B75, B6, Delmhorst Richtung Bremen, zwischen Delmenhorst-Stickgras und der Stefani-Brücke nochmal 6 Kilometer Stop and Go. Und in Bremen, da ist der Rembertiring zwischen dem Kreisverkehr und Bahnhofsplatz wegen einem Feuerwehreinsatz gerade gesperrt. Am besten umfahrt ihr den Bereich einmal weiträumig, da staut sich das nämlich schon ab dem breiten Weg auf der

0: Bismarckstraße und auch der Schwachhauser Heerstraße. Blitze habt ihr auch entdeckt, die stehen auf der A1 Bremen Richtung Osnabrück vor der Abfahrt Asten. Auf der A281 bei der Abfahrt Bremen-Neustadt stadteinwärts. Auf der B75 Bremen Richtung Delmenhorst nach der Tankstelle. Aber auch in Bremen beim Autobahnzubringer Himmeling in Richtung Osnabrück. Und dann noch zwei Blitzer im Landkreis Oldenburg. Einmal beim Ortsausgang Wildeshausen bei der Gärtnerei in Richtung Kleinkneten und auch nochmal in der Gegenrichtung in Kleinkneten in Richtung Wildeshausen. Zuletzt noch ein Blitzer im Landkreis Osterholz, und zwar in Osterholz-Scharmbeck auf der Landrat Christian-Ewer-Straße hier in Richtung Holste. Danke an Marie, Carina, Peter, Pierre und Kati, unsere Radio-Roland-Radar-Reporter, fürs Melden. Wenn ihr auch noch was habt, ruft gerne an. Unsere kostenlose Stau- und Blitzer-Hotline ist die 0800 77 11 700.
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0: Ganz egal, was ihr heute macht oder vorhabt, Radio Roland ist bei euch und der beste neue Schlagermix ist mit im Schlepptau, um euch durch die Arbeit zu bringen oder auch zu Hause. Jetzt mit Musik von Olaf dem Flipper. Hier ist Weltklasse. Einen schönen guten Morgen.
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1: Anna-Maria Zimmermann mit Nonplusultra um 20 vor 10. Hier bei auch im Radio Roland Schlagermorgen an diesem herbstlichen Donnerstag. Und wenn ihr heute noch nicht so richtig einen Grund zum Lächeln hattet, vielleicht können wir das jetzt ändern mit einer neuen Folge Die Welt in 30 Sekunden.
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3: Der perfekte Freundeskreis besteht aus einem guten Handwerker.
4: Deine Heizung macht Geräusche, ich komm nachher kurz rum, bin eh in der Gegend, das kriegen wir schnell wieder hin.
3: So ein Satz, den normale Menschen nur aus Märchen kennen. Dann brauchen wir die steinreiche Freundin, die zwischendurch zu dir sagt:
5: Du wirkst so gestresst, du kannst gern mal 3 Wochen in meine riesige Finca auf Mallorca, die steht ja eh leer.
3: Dazu dann der Profikoch, der dich immer zum Essen einlädt, der Steuerberater für deine Steuererklärung, die Psychotherapeutin für mentale Hilfe rund um die Uhr. Und vielleicht noch ein Urologe, den du so beim Abendessen ganz locker fragen kannst.
6: Du, meine Hoden fühlen sich so taub an. Kannst du mir vorm Nachtisch gerade noch mal kurz in die Hose gucken?
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0: Radio Roland Morning Show am Donnerstag mit einem Kultschlager von Michelle. Wir haben es gleich 10 vor 10. Und Michelle, sie ist 54 Jahre jung, hat keine Lust mehr, sich irgendwie zu verstecken. Vor ein paar Wochen war sie ja beim Heidi-Fest dabei und hatte eben auch keine Lust auf so ein traditionelles Dirndl, sich da irgendwie reinzuzwängen. Stattdessen gab es eine Lederhose und ein bauchfreies Oberteil. Ja, auch mit 54. Da schämt sie sich nicht, bauchfrei anzuziehen. Ich meine, wozu auch?
1: Also ich glaube, dass das nicht vom Alter abhängt. Ich habe auch meine Darmlage hier, die bis runtergeht. Ich habe die Haut locker, weil ich hier 4 Kinder drin hatte. Und das ist aber genau das, was mich schön macht.
0: Genau das nämlich. Und ich glaube, mehr Worte braucht es manchmal dafür auch eigentlich nicht. Tragt einfach immer das, worauf ihr Lust habt und worin ihr euch auch wohlfühlt. Das ist das Einzige, worauf es ankommt. Und im besten neuen Schlagermix habe ich jetzt Daniel Sommer für euch. Einen schönen Donnerstag. Es war

0: anscheinend wollten die Nachrichten irgendwie nicht so wie wir. Deswegen machen wir jetzt erstmal ohne weiter und starten direkt mit dem Wetter. Also der Donnerstag wird eher ungemütlich. Immer mal wieder sind Schauer möglich bei maximal 15 Grad. Aktuell haben wir 13 am Bremer Roland. Aber zum Glück wird es nicht hundertprozentig grau heute. Im Laufe des Tages kann nämlich auch noch mal kurz die Sonne rauskommen.
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0: Vorsicht, eine Ölspur auf der A270 Blumenthal Richtung Ihrpohl zwischen Bremen-St. Magnus und der B74 Bremen-Nord. Außerdem müsst ihr auch ein bisschen mehr Zeit einplanen auf der A1 in Bremen, und zwar in beiden Richtungen vor der Baustelle auf der Weserbrücke. Auf der B75 B6 Delmenhorst Richtung Bremen haben wir zwischen Delmenhorst-Stickgras und der Stefaniebrücke nochmal 6 Kilometer Stop and Go. Und in Bremen ist der Rimberti-Ring zwischen dem Kreisverkehr und dem Bahnhofsplatz wegen einem Feuerwehreinsatz gerade gesperrt. Am besten umfahrt ihr den Bereich auch einmal weiträumig, denn es staut sich auch schon auf dem Breitenweg, auf der Bismarckstraße und der Schwachhauser Heerstraße. Blitze habt ihr auch einige entdeckt. Wir starten auf der A1 Bremen Richtung Osnabrück vor der Abfahrt Asten. Auf der A281 bei der Abfahrt Bremen-Neustadt stadteinwärts. Auf der B75 Bremen Richtung Delmenhorst nach der Tankstelle. Außerdem in Bremen beim Autobahnzubringer Himmeling in Richtung Osnabrück. Zwei Blitzer im Landkreis Oldenburg, einmal beim Ortsausgang Wildeshausen bei der Gärtnerei in Richtung Kleinkneten. Und in Kleinkneten dann in Richtung Wildeshausen. Zuletzt noch im Landkreis Osterholz, und zwar in Osterholz-Scharmbeck. Landrat Christians-Ewer-Straße, hier wird in Richtung Holste geblitzt. Danke an unsere Radio-Roland-Radar-Reporter Marie, Carina, Peter, Pierre, Kati und Andreas fürs fleißige Anrufen. Unsere kostenlose Stau- und Blitzer-Hotline ist die 0800 77 11 700.
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0: Ganz egal, ob ihr gerade noch ein kleines Frühstück einlegt oder noch weiter fleißig am Arbeiten seid, für euren Donnerstag gibt's auf jeden Fall gute Musik hier im besten neuen Schlagermix. Und wir starten direkt rein mit Maite Kelly und ihrem Song Frei. Schönen Vormittag.
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Genau, 10 nach 10 hier bei eurem Radio Roland Schlagervormittag. Beatrice Egli war das gerade für euch. Und sie könnte wahrscheinlich auch gerade nicht glücklicher sein. Beatrice ist ja mit ihrer großen Tanzen-Lachen-Leben-Tour gerade unterwegs und zieht durch alle möglichen Städte und verzaubert wirklich abertausende Fans mit ihrer Energie. Auch auf Instagram zeigt sie sich gerade wieder lachend auf mehreren Fotos und schreibt dazu: Diese Tour macht mich so glücklich, ich komme aus dem Strahlen gar nicht mehr raus. Ganz so lange dauert es ja zum Glück auch nicht mehr, bis sie dann zu uns hier in den Norden nach Hamburg kommt. Am 25. Oktober ist es soweit und wir können es kaum erwarten, ihr Strahlen dann auch hier zu sehen. Gestern war

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1: Es ist vollbracht. Mit diesen Worten hat Gigi Anderson seine ganz persönliche Geschichte jetzt tatsächlich zu Papier gebracht. Seine angekündigte Biografie ist jetzt fertig und Fans können sich schon auf das Frühjahr 2027 freuen. In dem Buch will Gigi Anderson nämlich auf sein Leben und seine jahrzehntelange Karriere zurückblicken. Da dürfte einiges zusammenkommen. Er steht ja schließlich schon ganz viele Jahre auf der Bühne und hat dabei einiges erlebt. Jetzt ist das Manuskript also fertig und der nächste Schritt steht an. Im Frühjahr 2027 soll die Biografie erscheinen. Einen ganz genauen Termin gibt's jetzt noch nicht, aber lange müssen sich die Fans ja anscheinend nicht mehr gedulden. Wir halten euch auf jeden Fall auf dem Laufenden.
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10: Der überraschende Rückzug von Ryanair vom Bremer Airport hat bei Politik und

0: Flughafenleitung für viel Kritik gesorgt. Frederik Domdey aus der Redaktion. Alle machen sich Sorgen, was jetzt passiert.
1: Wirtschaftssenatorin Christina Vogt wirft der Airline vor, ihre Marktmacht für Forderungen auszunutzen, die den Flughafen dauerhaft belasten würden. Bremen habe Ryanair um die Wiederaufnahme abgesagter Gespräche gebeten, werde auf die Forderungen aber nicht eingehen. Bremen wirbt nun um andere Fluggesellschaften und prüft die wirtschaftlichen Folgen. Mit dem Aus von Ryanair verliert der Airport rund 400.000 Passagiere pro Jahr.
0: Wie funktioniert das? In der Stadtbibliothek Lea Heide in Bremerhaven starten jetzt Workshops zu Technik, Robotik und Programmieren für verschiedene Altersgruppen. Kinder können zum Beispiel spielerisch lernen, wie Elektrogeräte funktionieren, indem diese in Einzelteile zerlegt werden. Für alle ab 50 wird ein KI-Workshop angeboten. Bremerhaven ist Deutschlands recyclingpapierfreundlichste Stadt 2026. Beim Papieratlas-Wettbewerb setzte sich die Seestadt gegen 113 weitere Städte durch. In Verwaltung, Schulen und Hausdruckerei verwendet sie zu 100% Papier mit dem blauen Engel. Das spart gegenüber Frischfaserpapier jährlich mehr als 3,4 Millionen Liter Wasser und 770.000 Kilowattstunden Energie.
2: 11:04 haben wir es.
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2: Mit maximal 15 Grad wird es heute frischer in Bremen als die letzten Tage und leider auch nasser und grauer. Wir starten mit Regen in den Tag und über die nächsten Stunden kommen auch immer mal wieder Schauer raus. Ansonsten wechseln sich Wolken mit minimal Sonnenstrahlen ein bisschen ab im Laufe des Tages. 13 Grad sind es aktuell am Bremer Roland.
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2: Vorsicht einmal in Bremen-Walle, da kommt es gerade zu einem Stromausfall. Auch davon sind diverse Ampeln betroffen, also hier besonders einmal auch vorsichtig sein. Mehr Zeit einplanen müsst ihr auf der A1 in Bremen und zwar in beiden Richtungen vor der Baustelle auf der Weserbrücke. Und die A270 Blumenthal Richtung Irpul ist zwischen Bremen-St. Magnus und der B74 Bremen-Nord gerade wegen einer Entfernung einer Ölspur gesperrt. Blitzer habt ihr auch entdeckt auf der A281 bei der Abfahrt Bremen-Neustadt stadteinwärts. Auf der B75 Bremen Richtung Dermenhorst nach der Tankstelle. In Bremen beim Autobahnzubringer Hemeling in Richtung Osnabrück. Und zuletzt im Landkreis Osterholz in Osterholz-Scharmbeck auf der Landrat Christian-Evers-Straße in Richtung Holster. Danke an Marie, Pierre, Kati und Andreas, unsere Radio-Roland-Radar-Reporter, fürs Melden. Wenn ihr noch was habt, unsere kostenlose Stau- und Blitzer-Hotline ist die 0800 77 11 700.
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2: Gleich wird's hier noch mal kurz ernst bei uns. Nur noch ein paar Minuten habt ihr Zeit, um für euren Favoriten bei unserem Schlagerduell abzustimmen. Heute dürft ihr wählen zwischen Du bist alles, was ich will von Ramon Roselli und Nelson Müller.
5: Du bist alles, was ich will, der schönste Song.
2: Und Lass mich nie mehr los von Anni Perker.
6: Lass mich nie mehr los.
2: Stimmt jetzt nochmal schnell ab in der Radio Roland Insta-Story. Das Ergebnis und den Gewinnersong gibt's nämlich schon in 6 Minuten. Vorher bekommt ihr jetzt aber noch Musik von Nino Giangelo, Marina Marx und Bernhard Brink.
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0: Bernhard Brink mit seinem Song von hier bis zur Unendlichkeit in eurem Radio Roland Schlagervormittag am Donnerstag. Und jetzt gibt's die Entscheidung, auf die ihr auf der Arbeit ja vielleicht auch schon ein bisschen gewartet habt.
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0: Unser Schlagerduell ist zu Ende. Ihr habt ganz fleißig abgestimmt in unserer Radio Roland Insta-Story. Heute hattet ihr nämlich die Wahl zwischen Du bist alles, was ich will von Ramon Roselli und Nelson Müller.
2: Du bist alles, was ich will, der schönste Song.
0: Und Anni Perker mit Lass mich nie mehr los.
3: Lass mich nie mehr los. 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
0: Es war eine ziemlich enge Sache heute. Nur wenige Stimmen Unterschied. Am Ende habt ihr aber trotzdem eine Entscheidung gefällt. Und das Ergebnis, das bekommt ihr jetzt. Hier ist euer Schlagerduell-Gewinner.
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1: 11 Uhr. Ich bin Gisa Weber. Guten Tag. In Berlin gehen Linke, Grüne und SPD in Sondierungsgespräche. Die Parteispitzen wollen heute Details nennen. Zuletzt gab es vor allem Gesprächsbedarf beim Umgang mit Antisemitismus und organisierter Kriminalität. Offenbar hat man sich da jetzt geeinigt. Konstruktive Sitzung und gute Stimmung. Viel mehr ist nach dem Treffen des Koalitionsausschusses bisher nicht bekannt geworden. Die Spitzen von Union und SPD sind am Abend zusammengekommen, um über die Wahlen in Sachsen-Anhalt und Berlin und den weiteren Reformkurs zu sprechen. Ein erster Schritt, um Menschen mit kleinen und mittleren Einkommen zu entlasten. So werben Union und SPD für ihre geplante Einkommenssteuerreform. Die war heute zum ersten Mal Thema im Bundestag. Zur Gegenfinanzierung sollen die Steuern bei höheren Einkommen angehoben werden. Die UEFA will FIFA-Chef Infantino loswerden, hat aber noch keinen ernsthaften Gegenkandidaten. Deshalb treffen sich heute die 55 europäischen Fußballverbände in Berlin. Bis Mitte November haben sie Zeit, einen Herausforderer für die FIFA-Präsidentschaftswahl im Frühling zu finden.
2: Gleich 11:02.
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2: Mit grauen Wolken geht's durch den Donnerstag. Heute ist es eher ungemütlich, nass und windig. Die Sonne kann zwischendurch mal vereinzelt rauskommen, aber sich nie so richtig durchsetzen. Bei maximal 15 Grad und 13 sind's aktuell am Bremer Roland.
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2: Vorsicht auf der A28 Oldenburg Richtung Bremen. Zwischen Hude und Ganderkesee Ost haben wir gerade eine ungesicherte Unfallstelle. Außerdem müsst ihr ein bisschen mehr Zeit einplanen auf der A1 in Bremen, und zwar in beiden Richtungen vor der Baustelle auf der Weserbrücke. In Bremen-Walle gibt es auch gerade stellenweise Stromausfall. Davon sind einige Ampeln betroffen, deswegen am besten hier auch mal mehr die Augen aufhalten. Blitzer habt ihr auch entdeckt auf der A281 bei der Abfahrt Bremen-Neustadt stadteinwärts. Auf der B75 Bremen Richtung Delmenhorst nach der Tankstelle. In Bremen am Autobahnzubringer Hemeling in Richtung Osnabrück. Und zu guter Letzt im Landkreis Osterholz in Osterholz-Scharmbeck auf der Landrat Christian-Evers-Straße in Richtung Holste. Danke an Marie, Pierre, Kati und Andreas, unsere Radio Roland Radar-Reporter, fürs Melden. Unsere kostenlose Stau- und Blitze-Hotline ist die 0800 77 11 700.
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2: Moin zu euch auf die Baustelle oder ins Büro. Wir versorgen euch die ganze Zeit und bei allem, was ihr so Schönes macht, mit dem besten neuen Schlagermix. Und damit ihr auch ein bisschen gute Laune habt, gibt's jetzt Musik von Ben Zucker für euch. Es ist eine Was ist für eine geile Zeit.

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1: Vanessa Mai erlebt gerade einen wahr gewordenen Albtraum und das sogar noch auf ihrer eigenen Tour. Wird ihr Auto aufgebrochen und einfach mal komplett leergeräumt. Die Diebe haben dabei jede Menge mitgenommen, ob Koffer, Kreditkarten, Reisepässe oder eben auch Sachen, die sie eigentlich für ihre Auftritte braucht. Der materielle Schaden liegt einfach bei mehreren tausend Euro. Aber noch schlimmer findet Vanessa eigentlich, dass auch persönliche Sachen wie private Fotos und sogar ein Glücksklee aus ihrem Portemonnaie gestohlen wurde, wo man sich fragen muss, warum nimmt man sowas? Sie macht sich inzwischen einfach mega viele Vorwürfe, weil sie ausnahmsweise mal Wertsachen über Nacht im Auto gelassen hat. Aber zum Glück ist niemand verletzt und ihre Tour konnte trotz des Diebstahls weitergehen. Ein Schock hat sie trotzdem noch.
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3: In Bremen hatte es gestern Abend eine Gedenkveranstaltung für die Opfer des Hamas-Angriffs vor genau 3 Jahren gegeben. Die Terrormiliz tötete damals rund 1200 Menschen in Israel. Hunderte Geiseln wurden verschleppt. Nach Polizeiangaben kamen rund 130 Menschen auf den Marktplatz. Gechippt, geimpft und kerngesund. Die kleinen Tigerdrillinge im Tierpark Ströhn im Landkreis Diepholz gedeihen wunderbar, sagte eine Sprecherin. Untersucht wurden zuletzt die Krallen der Babys. Es wurde ins Maul geschaut und es gab Impfungen gegen Katzenschnupfen, Katzenseuche und Tollwut. Die 3 Amur-Tiger sind jetzt 7 Wochen alt. Sie gelten als stark gefährdet. In Stade darf ein großer Surfpark gebaut werden. Das hat das Oberverwaltungsgericht entschieden. Der Beschluss ist unanfechtbar. Der Umweltverband BUND hatte einen Baustopp erwirkt. Kritikpunkte waren unter anderem der hohe Wasserverbrauch und die Nähe zu Naturschutzgebieten. Die Investitionskosten liegen bei rund 20 Millionen Euro.
4: Gleich 2 Minuten nach 11:30.
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4: Der Donnerstag ist eher ungemütlich, immer mal wieder sind Schauer möglich, bei maximal 15 Grad heute. 13 sind es aktuell am Bremer Roland. Die meiste Zeit über ist es heute eher grau und unglaublich trüb, aber ein paar Mal kann die Sonne durchblitzen. Wirklich durchsetzen kann sie sich aber nicht.
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4: Auf der A1 Osnabrück Richtung Bremen haben wir zwischen dem Dreieck Stur und Opusen-Bremen-Mahndorf 8 Kilometer Stop and Go. Und Stau haben wir auf der B75 Delmhorst Richtung Bremen, das sind 5 Kilometer in Höhe Huchting. Außerdem haben wir eine Sperrung im Kreis Oldenburg, und zwar die Elmeloer Straße zwischen Elmelo und Stenum, da gab es nämlich einen Unfall. Blitzer habt ihr auch ein paar entdeckt, unter anderem auf der A281 bei der Abfahrt Bremen-Neustadt stadteinwärts. Auf der B75 Bremen Richtung Delmenhorst nach der Tankstelle. In Bremen beim Autobahnzubringer Hemeling in Richtung Osnabrück. Und im Landkreis Osterholz in Osterholz-Scharmbeck auf der Landrat Christian-Ewers-Straße in Richtung Holste. Danke an unsere Radio Roland Radar-Reporter fürs Melden. Marie, Pierre, Kati und Andreas. Wenn ihr noch was habt, unsere kostenlose Stau- und Blitzer-Hotline ist die 0800 77 11 700.
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4: Der Donnerstag ist in vollem Gange. Ein bisschen Gas geben ist noch angesagt, vielleicht nochmal eine Tasse Kaffee machen. Und nebenbei versorgen wir euch dann einfach mit dem besten neuen Schlager-Mix.

0: Kultschlager von Wolfgang Petri geht's durch euren Radio Roland Schlagervormittag. 11:45 und der letzte Freitag, das war der Startschuss für den Oldenburger Kramermarkt. Endlich wieder Achterbahn fahren und sich leckere Snacks danach gönnen. Wir mussten natürlich auch direkt mal bei euch nachfragen, was eure bisherigen Highlights sind.
1: Also mein Highlight ist tatsächlich die Wilde Maus. Jedes Jahr wieder, das ist das Karussell, das gehört immer mit dazu.
2: Die verrückte Farm fand ich gut. Auch in meinem Alter ist das bestimmt mal ganz witzig, da Spaß zu haben.
3: Ich finde den Look auf jeden Fall, den neuen Turm, den Aussichtsturm, den 360 Grad, sehr, sehr cool. Also absolutes Highlight, glaube ich, dieses Jahr.
0: Klingt ja schon mal alles sehr vielversprechend. Also, wenn ihr jetzt auch ein bisschen Lust bekommen habt, auch noch mal eine Runde auf dem Markt zu drehen, bis zum 11. Oktober habt ihr noch die Möglichkeit.

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3: 12 Uhr. Ich bin Gisa Weber. Guten Tag. Linke, Grüne und SPD in Berlin wollen weiter über eine mögliche gemeinsame Regierungskoalition sprechen. Sie wollen offiziell Sondierungen starten, heißt es aus den Parteien. In mehreren Vorgesprächen gab es offenbar eine Einigung zum Umgang mit Antisemitismus. Die Spitzen von Union und SPD wollen an den Reformplänen festhalten. Viel mehr ist bisher zu den Ergebnissen des Koalitionsausschusses gestern Abend nicht bekannt. Ob es bei den Streitthemen Rente, Pflege und Zuckersteuerfortschritte gab, ist unklar. In einem Waldgebiet am Münchner Flughafen wird weiter nach einem möglichen Puma gesucht. Auch Drohnen und ein Hubschrauber kamen zum Einsatz. Ein Jäger hatte Dienstagabend eine Großkatze gesehen und gefilmt. Laut Experten könnte es sich um einen Puma handeln. Die Bremer Polizei warnt aktuell vor falschen Wasserwerkern. Die Betrüger haben es vor allem auf ältere Menschen abgesehen. In mindestens 5 Fällen waren sie bisher erfolgreich und stahlen unter anderem eine Goldkette und 2 Haustürschlüssel. Einem 94-Jährigen gelang es, die Männer aus seiner Wohnung zu vertreiben.
4: Es ist genau 12 Uhr.
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4: Mit maximal 15 Grad wird es auf jeden Fall ein bisschen frischer als die letzten Tage hier bei uns und leider auch nasser. Mit Regen geht es durch den Tag und auch in den nächsten Stunden kann immer mal wieder ein kleinerer Schauer drunter kommen. Ansonsten wechseln sich die Wolken meistens immer ab, mit auch viel Wind dabei. Aktuell sind es 13 Grad am Bremer Roland.
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4: Auf der A281 Airport Stadt Neustädter Hafen haben wir in Höhe Bremen-Neustadt in beiden Richtungen Tiere auf der Fahrbahn, also bitte unbedingt aufpassen. Außerdem haben wir auf der A1 Osnabrück Richtung Hamburg zwischen dem Dreieck Stur und Opusen-Bremen-Mahndorf 7 Kilometer Stop and Go. Länger dauert es auch auf der B75 Delmenhorst Richtung Bremen, hier haben wir 5 Kilometer Stau ab Huchting. Außerdem im Kreis Oldenburg, da ist die Elmeloer Straße zwischen Elmelo und Stenum nach einem Unfall noch gesperrt. Die Straßen sind ansonsten frei, Blitze habt ihr aber noch entdeckt. Auf der A281 bei der Abfahrt Bremen-Neustadt stadteinwärts. Auf der B75 Bremen Richtung Delmenhorst nach der Tankstelle. Auf der B437, wenn ihr von Fahre kommt in Richtung Bockhorn, stehen sie kurz vor dem Ortsausgang Borgstede. Und in Bremen beim Autobahnzubringer Himmeling in Richtung Osnabrück. Zu guter Letzt noch einmal im Landkreis Osterholz, und zwar in Osterholz-Scharmbeck, auf der Landrat Christian-Ewer-Straße. Hier wird in Richtung Holste geblitzt. Danke an Marie, Pierre, Sabrina, Kati und Andreas fürs Melden. So, unsere kostenlose Stau- und Blitzer-Hotline ist die 0800 77 11 700.
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4: Nicht mehr lange und wir haben dann auch den Großteil vom Donnerstag geschafft. Zusammen mit dem besten neuen Schlagermix und Musik von Simone. Geht jetzt aber erstmal ganz entspannt in Richtung Mittagspause. Euch allen einen schönen Donnerstag.
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1: Eine Geschichte, die Olaf der Flipper bisher nur für sich behalten hat. Vor 25 Jahren litt er unter Darmkrebs.
2: Hey, hey, Marina, Marina, ein Girl wie du hat mir zu
1: machen. Darüber spricht er jetzt in seiner Biografie Papa, erzähl doch mal zum allerersten Mal öffentlich. Damals wurde bei einer Routineuntersuchung nämlich Blut im Stuhl entdeckt und kurz darauf gab es dann die Diagnose. Olaf musste sofort operiert werden und bekam anschließend sogar eine Chemotherapie. Trotzdem, das müsst ihr euch vorstellen, stand er 3 Wochen später wieder mit den Flippers auf der Bühne und zog seine Tournee weiter durch. Alles nur, damit keiner irgendwas davon mitbekommt. Aber jetzt will er auf jeden Fall mit seiner Geschichte Menschen nämlich daran erinnern, wie wichtig Vorsorge ist. Richtig stark.
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11: In Bremen hatte es gestern Abend eine Gedenkveranstaltung für die Opfer des Hamas-Angriffs vor genau 3 Jahren gegeben. Die Terrormiliz tötete damals rund 1200 Menschen in Israel. Hunderte Geiseln wurden verschleppt. Nach Polizeiangaben kamen rund 130 Menschen auf den Marktplatz. Gechippt, geimpft und kerngesund. Die kleinen Tigerdrillinge im Tierpark Ströhn im Landkreis Diepholz gedeihen wunderbar, sagte eine Sprecherin. Untersucht wurden zuletzt die Krallen der Babys, es wurde ins Maul geschaut und es gab Impfungen gegen Katzenschnupfen, Katzenseuche und Tollwut. Die 3 Amur-Tiger sind jetzt 7 Wochen alt, sie gelten als stark gefährdet. In Stade darf ein großer Surfpark gebaut werden. Das hat das Oberverwaltungsgericht entschieden. Der Beschluss ist unanfechtbar. Der Umweltverband BUND hatte einen Baustopp erwirkt. Kritikpunkte waren unter anderem der hohe Wasserverbrauch und die Nähe zu Naturschutzgebieten. Die Investitionskosten liegen bei rund 20 Millionen Euro.
12: 1:02.
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12: Mit grauen Wolken geht's durch den Donnerstag. Heute ist es eher ungemütlich, grau und auch nass. Also eigentlich gutes Herbstwetter, um sich drinnen einfach mal ein bisschen gemütlich zu machen und die Füße hochzulegen. Maximal 15 Grad sind heute drin und 12 haben wir aktuell am Bremer Roland.
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12: Auf der A1 Osnabrück Richtung Bremen haben wir zwischen dem Dreieck Stur und Bremen-Himmeling 4 Kilometer Stop and Go. Und auf der B75, Delmhorst Richtung Bremen, 5 Kilometer Stau ab Höhe Hochding. Eine Sperrung gibt es noch im Kreis Oldenburg. Die Elmeloher Straße ist zwischen Elmeloh und Stenum wegen einem Unfall gerade dicht. Blitzer habt ihr auch entdeckt auf der A281 bei der Abfahrt Bremen-Neustadt stadteinwärts. Auf der B75 Bremen Richtung Delmenhorst nach der Tankstelle. Auf der B437 von Fahre in Richtung Bockhorn kurz vor dem Ortsausgang Bockstede stehen sie da. Und im Landkreis Osterholz in Osterholz-Scharmbeck auf der Landrat-Christian-Ewer-Straße. Da wird in Richtung Holzdecke geblitzt. Danke an Marie, Pierre, Kathi und Andreas, unsere Radio-Roland-Radar-Reporter, fürs Melden. Unsere kostenlose Stau- und Blitzer-Hotline ist die 0800 77 11 700.
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12: Wir steuern immer weiter auf die Mittagspause zu. Die nächsten Stunden an diesem Donnerstagmittag begleiten wir euch auf jeden Fall mit dem besten neuen Schlagermix. Jetzt mit Musik von DJ Herzbeat und Anna-Marie Eifeld. Einen schönen Mittag.
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Mit Musik von Malte Kelly geht's durch euren Radio Roland Schlagermittag an diesem Donnerstag. Heute ja wirklich absolut typisches Herbstwetter, grau, nass und irgendwie ungemütlich, bisschen frischer als die letzten Tage. Da muss man sich jetzt irgendwie erstmal wieder so dran gewöhnen. Aber gerade so ein Tag ist doch eigentlich auch schön, um sich mal ein bisschen einzukuscheln und die Füße hochzulegen. Und dafür brauchen wir natürlich auch was ganz Entspanntes, was Angenehmes auf den Öhrchen zum Zuhören. Und da haben wir uns gedacht, Ramon Roselli ist doch der passende Partner dafür. Den bekommt ihr nämlich jetzt mit seinem Song Alles, was du suchst, ein bisschen entspannter für eure Mittagspause oder ja vielleicht auch zu Hause. Hier ist jetzt Ramon Roselli für euch. Macht euch alle einen schönen Donnerstagmittag.

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1: 13 Uhr. Ich bin Gisa Weber. Guten Tag. In Berlin gehen Linke, Grüne und SPD in Sondierungsgespräche. Die Parteispitzen wollen heute Details nennen. Zuletzt gab es vor allem Gesprächsbedarf beim Umgang mit Antisemitismus und organisierter Kriminalität. Offenbar hat man sich da jetzt geeinigt. Union und SPD wollen bei ihrem Reformkurs bleiben. Ob es noch weitere Anpassungen gibt, ist nach dem Koalitionsausschuss gestern Abend noch unklar. Zuletzt hatte es in der schwarz-roten Koalition vor allem Streit um die Renten- und Pflegereform sowie um die Zuckersteuer gegeben. Ein erster Schritt, um Menschen mit kleinen und mittleren Einkommen zu entlasten. So werben Union und SPD für ihre geplante Einkommenssteuerreform. Die war heute zum ersten Mal Thema im Bundestag. Zur Gegenfinanzierung sollen die Steuern bei höheren Einkommen angehoben werden. Nach dem Puma-Alarm bei München läuft die Suche nach dem möglichen Raubtier auf Hochtouren. Polizisten, ein Hubschrauber und Drohnen wurden in das Waldgebiet geschickt, in dem ein Jäger eine Großkatze gesehen hatte. Laut Experten könnte es sich um einen Puma handeln.
2: Kurz nach eins.
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2: Mit grauen Wolken geht's durch den Donnerstag. Heute ist es eher ungemütlich und nass. Zwischendurch kann's mal ein bisschen auflockern, bei 15 Grad maximal, aber die meiste Zeit ist es dann doch eher bedeckt.
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2: Auf der A1 Osnabrück Richtung Bremen haben wir zwischen dem Dreieck Stur und Bremen-Hemelingen 6 Kilometer Stop and Go. Und auf der B75 Delmenhorst Richtung Bremen haben wir zwischen der A28 Delmenhorster Dreieck und Oldenburger Straße nochmal 6 Kilometer Stop and Go. Außerdem ist im Kreis Oldenburg die Elmeloer Straße zwischen Elmeloo und Stenum nach einem Unfall gesperrt. Blitzer stehen auf der A281 bei der Abfahrt Bremen-Neustadt stadteinwärts. Auf der B75 Bremen Richtung Delmenhorst nach der Tankstelle. Auf der B437, wenn ihr von Fahre kommt und Richtung Bockhorn unterwegs seid, kurz vor dem Ortsausgang Bockstede. Und nochmal im Landkreis Osterholz in Osterholz-Scharmbeck auf der Landrat Christian-Evers-Straße in Richtung Holste. Danke an Marie, Pierre, Sabrina und Andreas, unsere Radio Roland Radarreporter, fürs Melden. Unsere kostenlose Stau- und Blitzer-Hotline ist die 0800 77 11 700.
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1: Ganz egal, was ihr gerade macht, ich freue mich, euch dabei zu begleiten. Einen schönen Donnerstag. Moin!
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5: Du kannst noch nicht mal richtig lügen. Glaubst du, ich bin blind? Wir waren auf Folge 7.

0: Das ist der beste neue Schlagermix hier bei Radio Roland. Moin zusammen. Ich sag mal so, Langeweile gibt's eher nicht bei unseren Schlagerstars. Wir haben jetzt nämlich wieder den neuesten Gossip für euch.
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2: Es ist vollbracht. Mit diesen Worten hat Gigi Anderson seine ganz persönliche Geschichte jetzt tatsächlich zu Papier gebracht. Seine angekündigte Biografie ist jetzt fertig und Fans können sich schon auf das Frühjahr 2027 freuen. In dem Buch will Gigi Anderson nämlich auf sein Leben und seine jahrzehntelange Karriere zurückblicken. Da dürfte einiges zusammenkommen. Er steht ja schließlich schon ganz viele Jahre auf der Bühne und hat dabei einiges erlebt. Jetzt ist das Manuskript also fertig und der nächste Schritt steht an. Im Frühjahr 2027 soll die Biografie erscheinen. Einen ganz genauen Termin gibt es jetzt noch nicht, aber lange müssen sich die Fans ja anscheinend nicht mehr gedulden. Wir halten euch auf jeden Fall auf dem Laufenden.
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5: Auch die rund 10.500 Mercedes-Beschäftigten aus Bremen blicken ab heute gespannt nach Hamburg. Denn dort beginnen die Tarifverhandlungen in der Metall- und Elektroindustrie im Norden. Die Fronten zwischen IG Metall und Arbeitgebern sind verhärtet. Die Gewerkschaft fordert für die rund 130.000 Beschäftigten unter anderem eine Lohnerhöhung von 5% und Jobgarantien. In Stade darf ein großer Surfpark gebaut werden. Das hat das Oberverwaltungsgericht entschieden. Der Beschluss ist unanfechtbar. Der Umweltverband BUND hatte einen Baustopp erwirkt. Kritikpunkte waren unter anderem der hohe Wasserverbrauch und die Nähe zu Naturschutzgebieten. Die Investitionskosten liegen bei rund 20 Millionen Euro. Von der Ems bis zur Elbe.

0: nach Stenum nach einem Unfall gesperrt. Und auf der A1 Osnabrück Richtung Bremen gibt es 6 Kilometer Stau zwischen dem Dreieck Stur und Bremen-Hemelingen.
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2: Moin zusammen, wir starten gemeinsam durch diesen herbstlichen Donnerstag. Schön, dass ihr dabei seid. Ich bin Alisa Wegner.
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0: getan. Das ist der beste neue Schlagermix hier bei Radio Roland. Und jetzt habe ich wieder was zum Lachen für euch an diesem Donnerstag.
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2: Der perfekte Freundeskreis besteht aus einem guten Handwerker.
3: Deine Heizung macht Geräusche, ich komm nachher kurz rum, bin eh in der Gegend, das kriegen wir schnell wieder hin.
2: So ein Satz, den normale Menschen nur aus Märchen kennen. Dann brauchen wir die steinreiche Freundin, die zwischendurch zu dir sagt:
4: Du wirkst so gestresst, du kannst gern mal 3 Wochen in meine riesige Finca auf Mallorca, die steht ja eh leer.
2: Dazu dann der Profikoch, der dich immer zum Essen einlädt, der Steuerberater für deine Steuererklärung, die Psychotherapeutin für mentale Hilfe rund um die Uhr und vielleicht noch ein Urologe, den du so beim Abendessen ganz locker fragen kannst.
5: Du, meine Hoden fühlen sich so taub an. Kannst du mir vorm Nachtisch gerade noch mal kurz in die Hose gucken?
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1: 14 Uhr. Ich bin Eva-Maria Wölfel. Guten Tag. Die Bundesregierung hat ihre Wirtschaftsprognose für dieses Jahr deutlich nach oben korrigiert. 1,3% Wachstum werden erwartet. Im Frühjahr waren es noch 0,5%. Die Wirtschaft hat den Iran-Krieg und die hohen Energiepreise besser weggesteckt als gedacht, heißt es. Linke, Grüne und SPD in Berlin wollen weiter über eine mögliche gemeinsame Regierungskoalition sprechen. Sie wollen offiziell Sondierungen starten, heißt es aus den Parteien. In mehreren Vorgesprächen gab es offenbar eine Einigung zum Umgang mit Antisemitismus. Der Literaturnobelpreis geht in diesem Jahr nach Kanada. Ausgezeichnet wurde die Schriftstellerin Anne Carson für ihr mutiges und originelles Werk, das ganz neue Formen der modernen Literatur geschaffen hat, so die Jury. Als nächstes wird morgen der Friedensnobelpreis verliehen. Die Planungen für den Neubau der Weserbrücke auf der A1 liegen vorerst auf Eis. Die Autobahn GmbH stellt der Degis dafür bisher nicht genug Geld bereit. Die alte Brücke wird noch bis Ende nächsten Jahres saniert. Bis dahin müssen Autofahrer dort mit Staus und weniger Fahrspuren rechnen.
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2: Viele Wolken gibt es am Mittag, es regnet immer mal wieder, bis zum Nachmittag bleibt es nass, dazu werden es maximal 15 Grad in Verden. Morgen geht es dann ähnlich weiter, bedeckt und immer wieder Regen, die Höchstwerte liegen dann bei 14 Grad.
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2: Auf der A27 Walsrode Richtung Bremen, Vorsicht zwischen Walsrode West und Verden Ost liegen Reifenteile auf der rechten Spur und im weiteren Verlauf zwischen Walsrode Süd und Verden Ost gibt es eine Ölspur auf der Autobahn. 6 Kilometer Stau auf der A1 Osnabrück Richtung Bremen zwischen dem Dreieck Stur und Bremen-Hemelingen. Und im Kreis Oldenburg ist die Elmeloer Straße zwischen Elmeloh und dem Abzweig nach Stenum nach einem Unfall gesperrt.
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3: Durch diesen Oktoberdonnerstag geht's mit guter Laune. Mein Name ist Alisa Wegner und ich begleite euch heute bis in den Feierabend. Moin zusammen.
4: Hey.

0: Das ist der beste neue Schlagermix hier bei Radio Roland. Und jetzt dreht das Radio gerne mal ein bisschen lauter. Ich habe nämlich wieder ein paar Neuigkeiten von unseren Schlagerstars für euch.
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2: Vanessa Mai erlebt gerade einen wahr gewordenen Albtraum und das sogar noch auf ihrer eigenen Tour.
3: Ich falle,
2: wird ihr Auto aufgebrochen und einfach mal komplett leergeräumt. Die Diebe haben dabei jede Menge mitgenommen, ob Koffer, Kreditkarten, Reisepässe oder eben auch Sachen, die sie eigentlich für ihre Auftritte braucht. Der materielle Schaden liegt einfach bei mehreren tausend Euro. Aber noch schlimmer findet Vanessa eigentlich, dass auch persönliche Sachen wie private Fotos und sogar ein Glücksklee aus ihrem Portemonnaie gestohlen wurde, wo man sich fragen muss, warum nimmt man sowas? Sie macht sich inzwischen einfach mega viele Vorwürfe, weil sie ausnahmsweise mal Wertsachen über Nacht im Auto gelassen hat. Aber zum Glück ist niemand verletzt und ihre Tour konnte trotz des Diebstahls weitergehen. Ein Schock hat sie trotzdem noch.

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3: und 20% Rabatt auf Schokolade.

0: Verwaltungsgericht entschieden. Der Beschluss ist unanfechtbar. Der Umweltverband BUND hatte einen Baustopp erwirkt. Kritikpunkte waren unter anderem der hohe Wasserverbrauch und die Nähe zu Naturschutzgebieten. Die Investitionskosten liegen bei rund 20 Millionen Euro. Von der Ems bis zur Elbe, von Borkum bis Wangerooge. An der Nordseeküste werden in diesen Tagen Millionen Zugvögel erwartet. Sie sind auf dem Weg in ihre Überwinterungsgebiete. Im Wattenmeer rasten sie und fressen sich Fettreserven an. Im Nationalpark Niedersächsisches Wattenmeer beginnen am Wochenende die Zugvogeltage mit hunderten Veranstaltungen.
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2: Viele Wolken gibt es am Mittag, es regnet immer mal wieder, bis zum Nachmittag bleibt es nass. Dazu werden es maximal 15 Grad in Verden. Morgen geht es dann ähnlich weiter, bedeckt und immer wieder Regen. Die Höchstwerte liegen dann bei 14 Grad.
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2: Auf der A27 Walsrode Richtung Bremen, Achtung, zwischen Walsrode Süd und Verden Ost gibt es eine Ölspur auf der Autobahn und im Kreis Oldenburg ist die Elmeloer Straße zwischen Elmeloh und dem Abzweig nach Stenum nach einem Unfall gesperrt.
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4: Moin ihr Lieben, ich begleite euch durch diesen Donnerstag. Hey.

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2: 15 Uhr. Ich bin Eva-Maria Wölfel. Guten Tag. Der Weg für Sondierungsgespräche in Berlin ist frei. Linke, SPD und Grüne haben sich geeinigt, auch beim Umgang mit Antisemitismus. Die Parteien betonen, wer antisemitisch auffällt, muss mit einem Parteiausschluss rechnen. Zuvor gab es Antisemitismusvorwürfe gegen Teile der Linke. Die Spionageaffäre um Ex-BND-Chef Hanning spitzt sich weiter zu. Wie der Spiegel schreibt, soll der ehemalige Chefspion auch Kontakt zu einem chinesischen General gehabt haben. Offiziell bestätigt wurde das noch nicht. Hanning sitzt seit gestern in U-Haft. Die deutsche Wirtschaft läuft deutlich besser als gedacht. Deshalb hat jetzt auch die Bundesregierung ihre Wachstumsprognose nach oben geschraubt. Das Wirtschaftsministerium geht jetzt von einem Plus dieses Jahr von 1,3% aus. Mehr als doppelt so viel wie im Frühjahr. Ein Lkw-Fahrer hat in Bremen-Schwachhausen eine 70-jährige Radfahrerin angefahren. Beim Rechtsabbiegen hatte er die Frau nach bisherigen Erkenntnissen übersehen. Sie kam mit schweren Kopf- und Beinverletzungen ins Krankenhaus. Dort konnte sie stabilisiert werden.
0: Das Weserwetter.
3: Sonne und Wolken im Wechsel heute Nachmittag und immer wieder kann es mal regnen. Maximal sind das um die 15 Grad, zum Beispiel in Verden. Morgen wird es dann ziemlich grau mit kaum Sonne. Dazu fällt immer wieder Regen, teils kräftig. Die Höchstwerte liegen dann bei bis zu 15 Grad.
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3: Auf der A1 Bremen Richtung Hamburg, Achtung, zwischen Elsdorf und Sittensen liegen Fahrzeugteile auf der Fahrbahn. Auf der A1 Hamburg Richtung Bremen zwischen Sittensen und Elsdorf läuft eine Unfallaufnahme. Auf der A1 Hamburg Richtung Osnabrück gibt es 4 Kilometer stockenden Verkehr zwischen dem Bremer Kreuz und Bremen-Arsten. Und im Kreis Oldenburg ist die Elmeloer Straße zwischen Elmeloh und dem Abzweig nach Stenum nach einem Unfall gesperrt.
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1: Moin zusammen, ich habe jetzt Musik von Andrea Berg für euch.
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0: Jemand ist schwanger, hat sich getrennt, geheiratet. Egal, was los ist bei unseren Schlagerstars. Wir wissen's und erzählen's euch. Moin zusammen, hier ist Radio Roland. Wir spielen den besten neuen Schlagermix und ich habe jetzt wieder Neuigkeiten für euch.
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2: Eine Geschichte, die Olaf der Flipper bisher nur für sich behalten hat. Vor 25 Jahren litt er unter Darmkrebs.
3: Hey, hey, Marina, Marina.
2: Darüber spricht er jetzt in seiner Biografie Papa, erzähl doch mal zum allerersten Mal öffentlich. Damals wurde bei einer Routineuntersuchung nämlich Blut im Stuhl entdeckt und kurz darauf gab es dann die Diagnose. Olaf musste sofort operiert werden und bekam anschließend sogar eine Chemotherapie. Trotzdem, das müsst ihr euch vorstellen, stand er 3 Wochen später wieder mit den Flippers auf der Bühne und zog seine Tournee weiter durch. Alles nur, damit keiner irgendwas davon mitbekommt. Aber jetzt will er auf jeden Fall mit seiner Geschichte Menschen nämlich daran erinnern, wie wichtig Vorsorge ist. Richtig stark.

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2: Dürfen Mädchen auf dem Kinderschützenfest in Wildeshausen auch bald an die Armbrust? Bisher dürfen nur Jungs zwischen 10 und 14 Jahren schießen. Dagegen gibt es seit Jahren Protest. Frederik Domdey aus der Redaktion. Das Offizierskorps der Gilde hat nun überraschend eingelenkt.
3: Ja, das stimmt. Das Korps hat sich dafür ausgesprochen, dass beim Kinderschützenfest künftig auch Mädchen schießen dürfen. Die entsprechende Empfehlung wird nun bei der Generalversammlung im Februar kommenden Jahres zur Abstimmung auf die Tagesordnung gesetzt, so der Sprecher der Gilde. Die Initiative Gilde für alle freut sich jedenfalls über den Sinneswandel und hofft auf ein Fest, bei dem wirklich alle zur Abstimmung auf die Tagesordnung gesetzt, so

0: Polizei sexuelle Handlungen an der Frau vor. Als eine weitere Radfahrerin näher kam, flüchtete der Unbekannte. Die Polizei sucht Zeugen. Gechippt, geimpft und kerngesund. Die kleinen Tigerdrillinge im Tierpark Ströhn im Landkreis Diepholz gedeihen wunderbar, sagte eine Sprecherin. Untersucht wurden zuletzt die Krallen der Babys, es wurde ins Maul geschaut und es gab Impfungen gegen Katzenschnupfen, Katzenseuche und Tollwut.
1: Das Weserwetter.
2: Sonne und Wolken im Wechsel heute Nachmittag und immer wieder kann es mal regnen. Maximal sind das um die 15 Grad, zum Beispiel in Verden. Morgen wird es dann ziemlich grau mit kaum Sonne. Dazu fällt immer wieder Regen, teils kräftig. Die Höchstwerte liegen dann bei bis zu 15 Grad.
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2: Auf der A1 Hamburg Richtung Bremen, Vorsicht zwischen Sittensen und Elsdorf, läuft eine Unfallaufnahme. Es staut sich auf der A1 Hamburg Richtung Osnabrück zwischen dem Bremer Kreuz und Bremen-Arstner 4 Kilometer. Und im Kreis Oldenburg ist die Elmeloer Straße zwischen Elmeloh und dem Abzweig nach Stenum nach einem Unfall gesperrt.
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3: Ach ja, ihr Lieben, definitiv können wir nicht mehr bestreiten, dass wir Herbst haben. Heute machen wir es uns zusammen gemütlich. Ich bin Alisa Wegner und wünsche euch einen schönen Donnerstag. Moin!
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1: Wieder mal ein richtig toller Radio Roland Kultschlager war das hier gerade für euch. Und diese gute Stimmung nehmen wir jetzt mit in Richtung Feierabend. Ihr hört den besten neuen Schlagermix hier bei Radio Roland.

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2: 16 Uhr. Ich bin Eva Maria Wölfel. Guten Tag. Bei Antisemitismus und Kontakten zu Clan-Mitgliedern drohen Konsequenzen. Das haben SPD, Grüne und Linke in Berlin klargestellt, nachdem sie den Weg für Sondierungsgespräche freigemacht hatten. Streit gibt's nach wie vor beim Thema Enteignungen. Die Linke ist dafür, die SPD dagegen. Die Bundesregierung hat ihre Wirtschaftsprognose für dieses Jahr deutlich nach oben korrigiert. 1,3% Wachstum werden erwartet, im Frühjahr waren es noch 0,5%. Die Wirtschaft hat den Iran-Krieg und die hohen Energiepreise besser weggesteckt als gedacht, heißt es. Beim Bürokratieabbau kommt die Bundesregierung voran. Das bestätigt der neue Bericht des Normenkontrollrats. In der Verwaltung wird demnach zum Beispiel immer mehr auf digital statt auf Papier gesetzt. Vieles wurde außerdem schon auf den Weg gebracht, muss aber noch umgesetzt werden. Die Planungen für den Neubau der Weserbrücke auf der A1 liegen vorerst auf Eis. Die Autobahn GmbH stellt der Degis dafür bisher nicht genug Geld bereit. Die alte Brücke wird noch bis Ende nächsten Jahres saniert. Bis dahin müssen Autofahrer dort mit Staus und weniger Fahrspuren rechnen.
0: Das Weserwetter.
3: Sonne und Wolken im Wechsel heute Nachmittag und immer wieder kann es mal regnen. Maximal sind das um die 15 Grad, zum Beispiel in Verden. Morgen wird es dann ziemlich grau mit kaum Sonne. Dazu fällt immer wieder Regen, teils kräftig. Die Höchstwerte liegen dann bei bis zu 15 Grad.
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3: 4 Kilometer Stau auf der A1 Hamburg Richtung Osnabrück zwischen dem Bremer Kreuz und Bremen-Arsten. Und im Kreis Oldenburg ist die Elmeloer Straße zwischen Elmeloh und dem Abzweig nach Stenum nach einem Unfall gesperrt.
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4: Einen wunderschönen Donnerstag wünsche ich euch. Mein Name ist Alisa Wegner und wir starten zusammen durch diesen Nachmittag.
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0: Das ist der beste neue Schlagermix hier bei Radio Roland. Und ich sag's euch, irgendwas Spannendes ist immer los bei unseren Schlagerstars. Ich habe jetzt wieder die neuesten Infos für euch.
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2: Es ist vollbracht. Mit diesen Worten hat Gigi Anderson seine ganz persönliche Geschichte jetzt tatsächlich zu Papier gebracht. Seine angekündigte Biografie ist jetzt fertig und Fans können sich schon auf das Frühjahr 2027 freuen. In dem Buch will Gigi Anderson nämlich auf sein Leben und seine jahrzehntelange Karriere zurückblicken. Da dürfte einiges zusammenkommen. Er steht ja schließlich schon ganz viele Jahre auf der Bühne und hat dabei einiges erlebt. Jetzt ist das Manuskript also fertig und der nächste Schritt steht an. Im Frühjahr 2027 soll die Biografie erscheinen. Einen ganz genauen Termin gibt's jetzt noch nicht, aber lange müssen sich die Fans ja anscheinend nicht mehr gedulden. Wir halten euch auf jeden Fall auf dem Laufenden.

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6: Dürfen Mädchen auf dem Kinderschützenfest in Wildeshausen auch bald an die Armbrust? Bisher dürfen nur Jungs zwischen 10 und 14 Jahren schießen. Dagegen gibt es seit Jahren Protest. Frederik Domdey aus der Redaktion. Das Offizierskorps der Gilde hat nun überraschend eingelenkt.
7: Ja, das stimmt. Das Korps hat sich dafür ausgesprochen, dass beim Kinderschützenfest künftig auch Mädchen schießen dürfen. Die entsprechende Empfehlung wird nun bei der Generalversammlung im Februar kommenden Jahres zur Abstimmung auf die Tagesordnung gesetzt, so der Sprecher der Gilde. Die Initiative Gilde für alle freut sich jedenfalls über den Sinneswandel und hofft auf ein Fest, bei dem wirklich alle Kinder um die Königswürde kämpfen können.
6: Sie wollte helfen und ist Opfer eines sexuellen Übergriffs geworden. In Bremen-Marndorf ist eine 30-jährige Fahrradfahrerin an einem Bahnübergang vorbeigekommen. Dort bemerkte sie einen Mann, der auf dem Boden lag. Da sie von einer Notlage ausging, sprach sie ihn an. Der Mann sprang plötzlich auf und schubste sie in ein Gebüsch. Dort nahm er laut Polizei sexuelle Handlungen an der Frau vor. Als eine weitere Radfahrerin näher kam, flüchtete der Unbekannte. Die Polizei sucht Zeugen. Gechippt, geimpft und kehren sexuelle Handlungen an der Frau vor.

0: dann bei bis zu 15 Grad.
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0: Es staut sich auf der A1 Hamburg Richtung Osnabrück zwischen dem Bremer Kreuz und Bremen-Arsten auf 8 Kilometer und in der Gegenrichtung zwischen dem Dreieck Stur und Bremen-Hemelingen auf 7 Kilometer. Und im Kreis Oldenburg ist die Elmeloer Straße zwischen Elmeloh und dem Abzweig nach Stenum nach einem Unfall gesperrt.
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3: Moin am Donnerstag, wir sind euer Sender für die Schlager zum Mitsingen. Ich bin Alisa Wegner und bringe euch durch den Nachmittag. Moin zusammen. Hey.

Ohrwurm-Garantie ist das hier bei diesem Song. Ihr hört Radio Roland morgens bis abends immer mit dem besten neuen Schlagermix. Habt einen schönen Donnerstag, ihr Lieben.

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1: 17 Uhr. Ich bin Eva-Maria Wölfel. Guten Tag. Der Weg für Sondierungsgespräche in Berlin ist frei. Linke, SPD und Grüne haben sich geeinigt, auch beim Umgang mit Antisemitismus. Die Parteien betonen, wer antisemitisch auffällt, muss mit einem Parteiausschluss rechnen. Zuvor gab es Antisemitismusvorwürfe gegen Teile der Linke. Deutschland und Großbritannien wollen nach dem Brexit wieder enger zusammenarbeiten. Ein neuer Freundschaftsvertrag ist jetzt in Kraft getreten. Er soll unter anderem Schülerreisen und Auslandssemester erleichtern. Geplant ist auch eine direkte Bahnverbindung zwischen Deutschland und Großbritannien. Die deutsche Wirtschaft läuft deutlich besser als gedacht. Deshalb hat jetzt auch die Bundesregierung ihre Wachstumsprognose nach oben geschraubt. Das Wirtschaftsministerium geht jetzt von einem Plus dieses Jahr von 1,3% aus. Mehr als doppelt so viel wie im Frühjahr. Beim Bürokratieabbau kommt die Bundesregierung voran. Das zeigt ein Bericht des Normenkontrollrats. In der Verwaltung wird zum Beispiel immer mehr auf digital statt auf Papier gesetzt. Vieles wurde außerdem schon auf den Weg gebracht, muss aber noch umgesetzt werden.
0: Das Weserwetter.
2: Sonne und Wolken im Wechsel heute Nachmittag und immer wieder kann es mal regnen. Maximal sind das um die 15 Grad, zum Beispiel in Verden. Morgen wird es dann ziemlich grau mit kaum Sonne. Dazu fällt immer wieder Regen, teils kräftig. Die Höchstwerte liegen dann bei bis zu 15 Grad.
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2: Auf der A270 Blumenthal-Ilpol, Achtung, in beiden Richtungen sind in Höhe Bremen-Fegesack Mitte Personen auf der Straße. Auf der A270 Ilpol-Blumenthal sind in Höhe Bremen-Blumenthal in beiden Richtungen Rehe auf der Straße. Es staut sich auf der A1 Hamburg Richtung Osnabrück zwischen dem Bremer Kreuz und Bremen-Arsten auf 8 Kilometer und in der Gegenrichtung zwischen dem Dreieck Stur und Bremen-Hebelingen auf 7 Kilometer.
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3: Moin zusammen, ich bin Alisa Wegner und wir starten jetzt gemeinsam in diesen Nachmittag. Einen schönen Donnerstag wünsche ich euch.
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0: Es ist so viel los bei unseren Schlagerstars. Ich sag's euch, moin zusammen. Ihr hört den besten neuen Schlagermix hier bei Radio Roland. Und jetzt habe ich wieder den neuesten Gossip für euch.
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2: Vanessa Mai erlebt gerade einen wahr gewordenen Albtraum. Und das sogar noch auf ihrer eigenen Tour. Wird ihr Auto aufgebrochen und einfach mal komplett leergeräumt. Die Diebe haben dabei jede Menge mitgenommen, ob Koffer, Kreditkarten, Reisepässe oder eben auch Sachen, die sie eigentlich für ihre Auftritte braucht. Der materielle Schaden liegt einfach bei mehreren tausend Euro. Aber noch schlimmer findet Vanessa eigentlich, dass auch persönliche Sachen wie private Fotos und sogar ein Glücksklee aus ihrem Portemonnaie gestohlen wurde, wo man sich fragen muss, warum nimmt man sowas? Sie macht sich inzwischen einfach mega viele Vorwürfe, weil sie ausnahmsweise mal Wertsachen über Nacht im Auto gelassen hat. Aber zum Glück ist niemand verletzt und ihre Tour konnte trotz des Diebstahls weitergehen. Ein Schock hat sie trotzdem noch.

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9: Auch die rund 10.500 Mercedes-Beschäftigten aus Bremen blicken ab heute gespannt nach Hamburg. Denn dort beginnen die Tarifverhandlungen in der Metall- und Elektroindustrie im Norden. Die Fronten zwischen IG Metall und Arbeitgebern sind verhärtet. Die Gewerkschaft fordert für die rund 130.000 Beschäftigten unter anderem eine Lohnerhöhung von 5% und Jobgarantien. In Stade darf ein großer Surfpark gebaut werden. Das hat das Oberverwaltungsgericht entschieden. Der Beschluss ist unanfechtbar. Der Umweltverband BUND hatte einen Baustopp erwirkt. Kritikpunkte waren unter anderem der hohe Wasserverbrauch und die Nähe zu Naturschutzgebieten. Die Investitionskosten liegen bei rund 20 Millionen Euro. Von der Ems bis zur Elbe, von Borkum bis Wangerooge. An der Nordseeküste werden in diesen Tagen Millionen Zugvögel erwartet. Sie sind auf dem Weg in ihre Überwinterungsgebiete. Im Wattenmeer rasten sie und fressen sich Fettreserven an. Im Nationalpark Niedersächsisches Wattenmeer beginnen am Wochenende die Zugvogeltage mit hunderten Veranstaltungen.
0: Das Weserwetter.
10: Sonne und Wolken gibt es derzeit im Wechsel. Zwischendurch kann es immer mal wieder regnen. Es gibt aber auch trockene Abschnitte. Dazu aktuell um die 15 Grad in Oldenburg. Morgen wird es dann meist bedeckt sein. Im Laufe des Tages kommt auch noch Regen dazu. Die Höchstwerte liegen dann bei 14 bis 16 Grad.
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10: Auf der A29 Oldenburg Richtung Alhorner Heide bitte aufpassen. In Höhe des Kreuzes Oldenburg Ost steht ein kaputtes Auto. Auf der A1 Osnabrück Richtung Bremen gibt es 7 Kilometer Stau zwischen dem Dreieck Stur und Bremen-Hemelingen. 8 Kilometer Stau auf der A1 Hamburg Richtung Osnabrück zwischen dem Bremen

0: Moin zusammen, ihr hört den besten neuen Schlagermix hier bei Radio Roland. Und jetzt habe ich was zum Schmunzeln für euch an diesem Donnerstag.
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2: Der perfekte Freundeskreis besteht aus einem guten Handwerker.
3: Deine Heizung macht Geräusche, ich komm nachher kurz rum, bin eh in der Gegend, das kriegen wir schnell wieder hin.
2: So ein Satz, den normale Menschen nur aus Märchen kennen. Dann brauchen wir die steinreiche Freundin, die zwischendurch zu dir sagt:
4: Du wirkst so gestresst, du kannst gern mal 3 Wochen in meine riesige Finca auf Mallorca, die steht ja eh leer.
2: Dazu dann der Profikoch, der dich immer zum Essen einlädt, der Steuerberater für deine Steuererklärung, die Psychotherapeutin für mentale Hilfe rund um die Uhr und vielleicht noch ein Urologe, den du so beim Abendessen ganz locker fragen kannst.
5: Du, meine Hoden fühlen sich so taub an. Kannst du mir vorm Nachtisch gerade noch mal kurz in die Hose gucken?
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Genau so und nicht anders klingt ein Radio Roland Kultschlager. Moin zusammen, mit richtig guter Laune geht's durch diesen Tag. Ihr hört Radio Roland und bei uns gibt's den besten neuen Schlagermix.

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1: 18 Uhr. Ich bin Eva Maria Wölfel. Guten Abend. Ein erster Schritt, um Menschen mit kleinen und mittleren Einkommen zu entlasten. So werben Union und SPD für ihre geplante Einkommenssteuerreform. Die war heute zum ersten Mal Thema im Bundestag. Zur Gegenfinanzierung sollen die Steuern bei höheren Einkommen angehoben werden. Deutschland und Großbritannien wollen nach dem Brexit wieder enger zusammenarbeiten. Ein neuer Freundschaftsvertrag ist jetzt in Kraft getreten. Er soll unter anderem Schülerreisen und Auslandssemester erleichtern. Geplant ist auch eine direkte Bahnverbindung zwischen Deutschland und Großbritannien. Bei Antisemitismus und Kontakten zu Clan-Mitgliedern drohen Konsequenzen. Das haben SPD, Grüne und Linke in Berlin klargestellt, nachdem sie den Weg für Sondierungsgespräche freigemacht hatten. Streit gibt's nach wie vor beim Thema Enteignungen. Die Linke ist dafür, die SPD dagegen. Luna und Nala sind die beliebtesten Hundenamen in Deutschland. Das zeigt eine Auswertung der Tierversicherung Lassie. Auf dem dritten Platz landet Milo, gefolgt von Bella und Buddy.
0: Das Weserwetter.
2: Viele Wolken am Abend und immer wieder kann es regnen. Zwischendurch bleibt es auch mal trocken. In der Nacht gehen die Werte runter auf 9 Grad in Rothenburg. Morgen bleibt es meist grau und es regnet im Laufe des Tages öfter. Dazu liegen die Höchstwerte bei 13 bis 14 Grad.
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2: Auf der A1 Osnabrück Richtung Bremen gibt es zwischen dem Dreieck Stur und Bremen-Hemelingen 7 Kilometer Stau und in der Gegenrichtung zwischen dem Bremer Kreuz und Bremen-Arsten 8 Kilometer.
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1: Eine Geschichte, die Olaf der Flipper bisher nur für sich behalten hat. Vor 25 Jahren litt er unter Darmkrebs.
2: Hey, hey, Marina, Marina, ein Girl wie du hat mir zu
1: Darüber spricht er jetzt in seiner Biografie Papa, erzähl doch mal zum allerersten Mal öffentlich. Damals wurde bei einer Routineuntersuchung nämlich Blut im Stuhl entdeckt und kurz darauf gab es dann die Diagnose. Olaf musste sofort operiert werden und bekam anschließend sogar eine Chemotherapie. Trotzdem, das müsst ihr euch vorstellen, stand er 3 Wochen später wieder mit den Flippers auf der Bühne und zog seine Tournee weiter durch. Alles nur, damit keiner irgendwas davon mitbekommt. Aber jetzt will er auf jeden Fall mit seiner Geschichte Menschen nämlich daran erinnern, wie wichtig Vorsorge ist. Richtig stark.

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3: Dürfen Mädchen auf dem Kinderschützenfest in Wildeshausen auch bald an die Armbrust? Bisher dürfen nur Jungs zwischen 10 und 14 Jahren schießen. Dagegen gibt es seit Jahren Protest. Frederik Domdey aus der Redaktion. Das Offizierskorps der Gilde hat nun überraschend eingelenkt.
4: Ja, das stimmt. Das Korps hat sich dafür ausgesprochen, dass beim Kinderschützenfest künftig auch Mädchen schießen dürfen. Die entsprechende Empfehlung wird nun bei der Generalversammlung im Februar kommenden Jahres zur Abstimmung auf die Tagesordnung gesetzt, so der Sprecher der Gilde. Die Initiative Gilde für alle freut sich jedenfalls über den Sinneswandel und hofft auf ein Fest, bei dem wirklich alle Kinder um die Königswürde kämpfen können.
3: Sie wollte helfen und ist Opfer eines sexuellen Übergriffs geworden. In Bremen-Marndorf ist eine 30-jährige Fahrradfahrerin an einem Bahnübergang vorbeigekommen. Dort bemerkte sie einen Mann, der auf dem Boden lag. Da sie von einer Notlage ausging, sprach sie ihn an. Der Mann sprang plötzlich auf und schubste sie in ein Gebüsch. Dort nahm er laut Polizei sexuelle Handlungen an der Frau vor. Als eine weitere Radfahrerin näher kam, flüchtete der Unbekannte. Die Polizei sucht Zeugen. Gechippt, geimpft und kerngesund. Die kleinen Tigerdrillinge im Tierpark Ströhn im Landkreis Diepholz gedeihen wunderbar, sagte eine Sprecherin. Untersucht wurden zuletzt die Krallen der Babys, es wurde ins Maul geschaut und es gab Impfungen gegen Katzenschnupfen, Katzenseuche und Tollwut.
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2: 19 Uhr. Ich bin Eva-Maria Wölfel. Guten Abend. Die deutsche Wirtschaft läuft deutlich besser als gedacht. Deshalb hat jetzt auch die Bundesregierung ihre Wachstumsprognose nach oben geschraubt. Das Wirtschaftsministerium geht jetzt von einem Plus dieses Jahr von 1,3% aus. Mehr als doppelt so viel wie im Frühjahr. Haben auch CDU-Politiker für den neuen AfD-Landtagspräsidenten in Sachsen-Anhalt gestimmt. Darüber wird weiter diskutiert. Kanzler und CDU-Chef Merz hat angedeutet, dass die zusätzlichen Stimmen auch von SPD, Grünen oder Linken kommen könnten. Blödsinn, heißt es von Grünen und Linken. Der Weg für Sondierungsgespräche in Berlin ist frei. Linke, SPD und Grüne haben sich geeinigt, auch beim Umgang mit Antisemitismus. Die Parteien betonen, wer antisemitisch auffällt, muss mit einem Parteiausschluss rechnen. Zuvor gab es Antisemitismusvorwürfe gegen Teile der Linke. In Delmenhorst ist ein 87-jähriger Radfahrer bei einem Unfall ums Leben gekommen. Ein Treckerfahrer hatte den Mann gestern Nachmittag beim Rechtsabbiegen übersehen und erfasst. Der Radfahrer starb noch an der Unfallstelle.
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0: mit diesen Worten hat Gigi Anderson seine ganz persönliche Geschichte jetzt tatsächlich zu Papier gebracht. Seine angekündigte Biografie ist jetzt fertig und Fans können sich schon auf das Frühjahr 2027 freuen. In dem Buch will Gigi Anderson nämlich auf sein Leben und seine jahrzehntelange Karriere zurückblicken. Da dürfte einiges zusammenkommen. Er steht ja schließlich schon ganz viele Jahre auf der Bühne und hat dabei einiges erlebt. Jetzt ist das Manuskript also fertig und der nächste Schritt steht an. Im Frühjahr 2027 soll die Biografie erscheinen. Einen ganz genauen Termin gibt es jetzt noch nicht, aber lange müssen sich die Fans ja anscheinend nicht mehr gedulden. Wir halten euch auf jeden Fall auf dem Laufenden.
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3: Dürfen Mädchen auf dem Kinderschützenfest in Wildeshausen auch bald an die Armbrust? Bisher dürfen nur Jungs zwischen 10 und 14 Jahren schießen. Dagegen gibt es seit Jahren Protest. Frederik Domdey aus der Redaktion. Das Offizierskorps der Gilde hat nun überraschend eingelenkt.
4: Ja, das stimmt. Das Korps hat sich dafür ausgesprochen, dass beim Kinderschützenfest künftig auch Mädchen schießen dürfen. Die entsprechende Empfehlung wird nun bei der Generalversammlung im Februar kommenden Jahres zur Abstimmung auf die Tagesordnung gesetzt, so der Sprecher der Gilde. Die Initiative Gilde für alle freut sich jedenfalls über den Sinneswandel und hofft auf ein Fest, bei dem wirklich alle Kinder um die Königswürde kämpfen können.
3: Sie wollte helfen und ist Opfer eines sexuellen Übergriffs geworden. In Bremen-Marndorf ist eine 30-jährige Fahrradfahrerin an einem Bahnübergang vorbeigekommen. Dort bemerkte sie einen Mann, der auf dem Boden lag. Da sie von einer Notlage ausging, sprach sie ihn an. Der Mann sprang plötzlich auf und schubste sie in ein Gebüsch. Dort nahm er laut Polizei sexuelle Handlungen an der Frau vor. Als eine weitere Radfahrerin näher kam, flüchtete der Unbekannte. Die Polizei sucht Zeugen. Gechippt, geimpft und kerngesund. Die kleinen Tigerdrillinge im Tierpark Ströhn im Landkreis Diepholz gedeihen wunderbar, sagte eine Sprecherin. Untersucht wurden zuletzt die Krallen der Babys, es wurde ins Maul geschaut und es gab Impfungen gegen Katzenschnupfen, Katzenseuche und Tollwut.
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